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1: Ich bin David Riemer. Bei einem Angriff auf ein großes islamisches Zentrum im US-Bundesstaat San Diego sind 3 Menschen getötet worden. Die Polizei geht davon aus, dass sich 2 mutmaßliche Angreifer im Alter von 17 und 19 Jahren selbst das Leben nahmen. Die Attacke werde bis auf Weiteres als Hassverbrechen eingestuft, so ein Polizeisprecher. Die SPD will sich innerhalb der Bundesregierung für eine rechtliche Grundlage für einen Mietendeckel in den Ländern einsetzen. Das hat SPD-Generalsekretär Klüssendorf erklärt. In Berlin hatte das Bundesverfassungsgericht solch einen Mietendeckel gekippt, mit dem Argument, dass der Bund für Mietrecht zuständig sei und nicht die Länder.
2: Der Berliner Mietendeckel bedeutete für viele Mieter zuerst, dass sie weniger zahlen mussten. Dann hatten Vermieter plötzlich Anspruch auf Nachzahlungen, als die Regelung gekippt wurde. Dass die Bundes-SPD ausgerechnet jetzt wieder eine rechtliche Grundlage schaffen will, damit Bundesländer jeweils für sich Mietendeckel festlegen können, liegt an der bevorstehenden Abgeordnetenhauswahl in Berlin, wo die SPD aktuell in Umfragen hinten liegt. Die Union lehnt Mietendeckel allerdings ab und innerhalb der Bundesregierung gibt es sowieso schon zahlreiche Streitthemen. Aus Berlin Jan-Henna Reitze.
1: Bundesinnenminister Dobrindt will den Zivilschutz in Deutschland ausbauen und dafür insgesamt 10 Milliarden Euro investieren bis zum Jahr 2029. Über diese Pläne in einem Eckpunktepapier soll die Bundesregierung morgen in ihrer Kabinettssitzung beraten.
3: Nach dem Ende des Kalten Krieges wurde vieles für überflüssig gehalten, Schutzbunker zum Beispiel. Doch wegen der Bedrohung durch Russland hat die Regierung vor gut einem Jahr Ausnahmen von der Schuldenbremse beschlossen, auch für den Zivilschutz. Mit den 10 Milliarden Investitionen sollen zum Beispiel jetzt 1.000 Spezialfahrzeuge angeschafft werden und über 100.000 stapelbare Feldbetten. Außerdem soll die Warn-App Nina so weiterentwickelt werden, dass sie den Weg zum nächsten Schutzraum anzeigen kann. Dafür müssen aber wohl noch viele Schutzräume überhaupt erst wieder eingerichtet werden. Aus Berlin, Ronny Tochau.
1: Zum Fußball. Pep Guardiola steht einem Medienbericht zufolge vor dem Rücktritt als Coach von Manchester City. Laut der britischen Zeitung Daily Mail wird der Spanier den englischen Fußballclub zum Saisonende verlassen. Als Topfavorit auf die Nachfolge gilt Ex-Chelsea-Coach Enzo Maresca. Guardiola gewann mit City unter anderem 6-mal die Meisterschaft und 2023 die Champions League. Er hat in Manchester noch einen Vertrag bis 2027.
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1: Stier.
2: Pflegen Sie heute Ihre Freundschaften wie zarte Blumen. Mit Liebe und Aufmerksamkeit werden Sie erblühen und an Tiefe gewinnen.
1: Zwillinge.
2: Seien Sie bereit, sich anzupassen und sich auf neue Möglichkeiten einzulassen. Vergessen Sie nicht, dass Veränderungen auch gut sein können.
1: Krebs.
2: Kreativität und Inspiration werden heute Ihre Arbeit bereichern und zu neuen Ideen führen. Lassen Sie Ihrer Fantasie freien Lauf.
1: Löwe.
2: Hoffnung ist eine mächtige Kraft. Glauben Sie an bessere Zeiten und erkennen Sie, dass immer Licht im Dunkeln scheint.
1: Jungfrau.
2: Wenn Sie Kinder haben, investieren Sie Zeit in qualitativ hochwertige Gespräche und Aktivitäten mit ihnen. Das fördert Ihre Beziehung und schafft wertvolle Erinnerungen.
1: Waage.
2: Lehnen Sie sich ruhig zurück und gönnen Sie sich eine Auszeit. Bäume ausreißen können Sie auch noch ein andermal.
1: Skorpion.
2: Eine quälende Frage lässt Sie heute nicht los. Versuchen Sie abzuschalten. Die Antwort fliegt Ihnen bald von ganz alleine zu.
1: Schütze.
2: Ihre Freunde sind für Sie da. Verbringen Sie Zeit mit ihnen. Lachen Sie gemeinsam und schaffen Sie Erinnerungen.
1: Steinbock.
2: Yoga, Meditation und Atemübungen helfen Ihnen heute, innere Ruhe zu finden.
1: Wassermann.
2: Trauen Sie sich, Risiken einzugehen und Sie werden erstaunt sein, welche großartigen Dinge Sie erreichen können.
1: Fische.
2: Heute ist ein guter Tag, um finanzielle Pläne zu überdenken und kluge Investitionen zu tätigen.
1: Widder.
2: Sie brauchen mehr Pausen als sonst, um konzentriert zu sein. Nehmen Sie sich die Zeit, die Sie brauchen.
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1: Ich bin Katrin Müller. US-Präsident Donald Trump hat einen angeblich für heute geplanten Angriff auf den Iran abgesagt. Er habe das Militär angewiesen, die Attacke nicht durchzuführen, schrieb er auf der Plattform Truth Social. Gleichzeitig soll das Militär demnach bereit sein, einen umfassenden, groß angelegten Angriff zu beginnen, falls keine akzeptable Vereinbarung mit dem Iran erzielt werde.
2: Einige Golfstaaten, darunter Katar und Saudi-Arabien, hätten ihn gebeten, von dem geplanten Militärschlag zunächst abzusehen, weil gerade ernsthafte Verhandlungen im Gange seien, erklärte Trump weiter. Aus Respekt sei er dieser Bitte nachgekommen. Zuvor hatte Trump den Druck auf den Iran wieder mal hochgeschraubt und gedroht, den Krieg wieder aufzunehmen. Die Uhr ticke, der Iran solle nun schnell handeln, hatte Trump gewarnt. Seit Anfang April gilt eine von ihm einseitig verhängte, oftmals sehr wackelige Waffenruhe. Aus den USA, Tina Eck.
1: Bundeskanzler Friedrich Merz ist heute Nachmittag zu Gast bei der Fraktionssitzung der SPD im Bundestag. Geplant sind eine Rede und eine Aussprache sowie ein Vorabstatement.
3: Pfiffe wie bei seiner Rede beim Deutschen Gewerkschaftsbund muss Merz zwar nicht befürchten, aber innerlich brodelt es auch in dem ein oder anderen SPD-Abgeordneten. Denn mit der Union tun sich einige Gegensätze auf, ob in Sachen Spritpreise, Steuern oder Rente. Merz will es dennoch schaffen, bis zur Sommerpause ein großes Reformpaket zu schnüren. Wie realistisch das ist und wie weit sich die Union dafür eventuell verbiegen muss, davon wird Merz bei der SPD-Fraktion einen Eindruck bekommen. Aus Berlin, Jan-Henner Reitze.
1: Bei einem Angriff auf ein großes islamisches Zentrum in San Diego sind 3 Menschen getötet worden. 2 mutmaßliche Angreifer seien in einem Auto auf dem Parkplatz tot aufgefunden worden, sagte ein Polizeisprecher. Die Behörden gehen davon aus, dass sich die Verdächtigen im Alter von 17 und 19 Jahren selbst das Leben nahmen. Die Polizei betrachtet die Attacke als Hassverbrechen. Auch das FBI wurde eingeschaltet. US-Präsident Donald Trump sprach von einer entsetzlichen Situation. Zum Sport. Pep Guardiola steht einem Medienbericht zufolge vor dem Rücktritt als Coach von Manchester City. Wie die britische Zeitung Daily Mail berichtet, wird der Spanier den Premier League Club zum Saisonende verlassen. Guardiola gewann mit Manchester City unter anderem 6-mal die Meisterschaft und 2023 erstmals die Champions League.
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4: Ich bin Dorothee Spierer. Mit dem Projekt Klimaraum Alleenring will die Stadt Trier ein Zeichen für urbane Klimaanpassung setzen. Wie Baudezernent Thilo Becker und Vertreter des Amts Stadtraum gestern bei einer Pressekonferenz bekannt gaben, soll der Bau im Westabschnitt bereits 2027 starten und Ende nächsten Jahres abgeschlossen werden. Geplant sind verschiedene Maßnahmen von der Pflanzung neuer Bäume über die Entsiegelung von Asphaltflächen bis hin zur Schaffung neuer Aufenthaltsmöglichkeiten wie Sport- und Spielstätten für Jung und Alt. Das Projekt wird zu 90% vom Bund gefördert.
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5: Den ganzen Tag über bleibt es relativ bewölkt hier bei uns in Trier. Bis zu 15 Grad bekommen wir und Regen, der ist auch immer mal wieder am Start. Also vielleicht den Regenschirmer mit rausnehmen, wenn ihr rausgeht.
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5: Gerade ist auf den Straßen nichts los. Kommt gut und sicher an euer Ziel.
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5: Aktuell habe ich keine Meldung über mobile Blitzer. Wenn ihr was gesehen habt, dann gebt mir das doch gerne durch über die 0651 462 884 und die 0.
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5: Einen schönen guten Morgen, liebe Trierer. Schön, dass ihr mit mir aufsteht und den Tag quasi gemeinsam startet. Ich habe heute für euch natürlich am Morgen auch wieder die besten Hits aller Zeiten am Start. So wie den hier JC Stewart mit I Need You To Hate Me. Und ich sag mal so, den nächsten Song, das ist ein richtiger Ohrwurm. Ich sag nur Ella, Ella.

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1: Große Gefühle und echte Musical-Klassiker gibt's heute Abend im Theater Trier. My Fair Lady erzählt die berühmte Geschichte von Eliza Doolittle mit bekannten Songs, viel Witz und romantischer Atmosphäre. Beginn ist um 19.30 Uhr, Karten gibt's online beim Theater oder auch an der Abendkasse. Der Verein Cooles Leben, übrigens mit K geschrieben, stellt sich außerdem morgen Abend in der TUFA vor und informiert über Tierwohl und Lebensbedingungen sogenannter Nutztiere. Nach dem Vortrag gibt's außerdem noch eine offene Gesprächsrunde mit dem Vereinsvorsitzenden Marcel Sier. Der Eintritt ist frei, los geht's um 19 Uhr. Und die Moselregion feiert wieder die Woche der Artenvielfalt. Ab Donnerstag warten Exkursionen, Workshops und Mitmachaktionen rund um Natur, Biodiversität und die lebendigen Moselweinberge. Das Jubiläumsprogramm läuft bis Ende Mai. Schaut also einfach mal unter www.dlr.rlp.de vorbei.
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1: Wir werfen zusammen einen Blick auf die Straßen und es ist gerade alles frei. Kommt gut und sicher an euer Ziel.
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2: Mit Dorothee Spierer einen schönen Dienstag wünsche ich euch. Das Projekt Klimaraum Alleenring nimmt Fahrt auf. Wie die Stadt Trier mitteilt, soll im Juni der Baubeschluss für den ersten Abschnitt von der Porta Nigra bis zum Moselufer gefasst werden. Zu den konkreten Maßnahmen und dem Zeitplan Baudezernent Thilo Becker.
3: Wir werden also eine Entsiegelung der Flächen vornehmen. Es werden Spielgeräte, Sportgeräte für unterschiedliche Altersgruppen aufgebaut werden. Wirklich ein breites Spektrum, um diesen Raum wirklich attraktiver für alle zu machen. Anfang nächsten Jahres soll dann losgelegt werden mit Bauen. Und der Fördermittelgeber sieht im Moment noch vor, dass das Projekt bis Ende 2027 abgeschlossen sein soll.
2: Die Gesamtkosten für den Abschnitt belaufen sich auf rund 4,7 Millionen Euro, wovon 90% durch den Bund gefördert werden. Der Trierer Stadtrat hat den Grundsatzbeschluss für ein neues Gerätehaus der Freiwilligen Feuerwehr Stadtmitte gefasst. Geplant ist laut Pressemitteilung ein Neubau direkt an der Bezirkssportanlage in Vaihingen. Dort sollen unter anderem Fahrzeughallen, Schulungsräume und Bereiche für die Jugendfeuerwehr entstehen. Die Feuerwehr Stadtmitte ist aktuell noch auf dem Gelände des Betriebshofs in der Löwenbrückner Straße untergebracht. In Kyrenz und Olewig sollen 2 neue Photovoltaikanlagen entstehen. Die geplanten Solarparks sollen zusammen eine Fläche von rund 11 Hektar umfassen. Laut Stadt werden die Unterlagen ab morgen online veröffentlicht. Dann können auch Stellungnahmen abgegeben werden. Die Anlagen sollen helfen, den Anteil erneuerbarer Energien in Trier weiter auszubauen. An der Universität Trier ist das neue Trierer Institut für angewandte Ethik, kurz Triane, offiziell eröffnet worden. Das Institut beschäftigt sich laut Mitteilung der Uni mit ethischen Fragen rund um künstliche Intelligenz, Digitalisierung, Pflege und Nachhaltigkeit. Dabei geht es zum Beispiel um den Einsatz von KI im Alltag oder die Verantwortung bei autonomen Systemen. Forschende verschiedener Fachrichtungen wollen gemeinsam wissenschaftliche Antworten auf gesellschaftliche Herausforderungen entwickeln. Und das Beste kommt zum Schluss. Das Finale um den Bitburger Rheinland-Pokal wird am Samstag live und kostenlos auf dem YouTube-Kanal des Fußballverbands Rheinland übertragen. Bereits vor dem Anpfiff soll es eine ausführliche Vorberichterstattung geben. Kommentiert wird das Spiel dann von Vereinsvertretern der Eintracht Trier und der TuS Koblenz. Auch die Siegerehrung wird komplett im Livestream gezeigt.
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4: Ja, die Farbe des Tages ist heute grau in grau und nochmal grau. Es bleibt den ganzen Tag heute nämlich bewölkt bei bis zu 16 Grad. Ja, und Regen kommt natürlich auch immer mal wieder dazu. Also vielleicht den Zwiebellook anziehen, weil morgens ist es dann doch noch jetzt ein bisschen kälter. Und gegen Mittag, da kriegen wir das dann doch mal wieder ein bisschen wärmer. Aber naja, so richtig schön warm wird's dann leider doch nicht.
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4: Gerade ist es noch relativ ruhig hier bei uns auf den Straßen, aber ja, die typische Stelle, die ist natürlich auch schon da. Die B419 Temmels in Richtung Wellen. Da braucht ihr momentan ja so 9 Minuten länger. Kommt gut und sicher an euer Ziel.
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4: Aktuell habe ich 2 Blitzermeldungen für euch, und zwar einmal auf der A64 in Höhe Langensur, wenn ihr in Richtung Trier unterwegs seid. Und dann haben wir noch auf der Wasserbilliger Straße in Zeven einen Blitzer, da ist 30 erlaubt. Wenn ihr noch was gesehen habt, dann gebt mir das doch gerne durch über die 0651 462 884 und die 0.
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Hallöchen, liebe Trierer, ich bin Leonie. Schön, dass ihr zusammen mit mir in diesen Dienstag startet. Und ich würde sagen, wir schauen mal, was heute so ansteht. Meine Kollegen Dori, Leo und Vicky waren bei Gabi zu einem Backworkshop hier in Trier zu Gast. Ja, ich bin ehrlich, ich bin beim Backen dann schon eher mit zwei linken Händen gesegnet. Also gut, dass die drei das gemacht haben und nicht ich. Wir hören mal rein später, wie das so war. Unser ehemaliger Bildungsminister und Trierer SPDler Sven Täuber hat seit dieser Legislaturperiode ein neues Amt, Minister für Wohnen, Bauen, Kommunen und Kultur. Er war bei uns zum Interview zu Gast und wir wollten mal wissen, wie es ihm mit seinem neuen Amt geht. Die Stadt Trier möchte umweltfreundlicher werden und da soll mit einer Umgestaltung des Alleenrings angefangen werden. Was da die konkreten Ziele und Vorstellungen sind, das hört ihr später noch bei mir in der Sendung. Ja, und jede Woche geht's ja bei uns in den Nachrichten um neue Baustellen und Sperrungen auf den Straßen. Und heute haben wir auch eine Baustelle, die nicht so richtig vorankommt, aber eben nicht auf den Straßen ist, sondern dieses Mal im städtischen Schwimmbad an den Kaiserthermen. Da sollte eigentlich nur eine kleine Sache saniert werden, ja, und wie das dann so meistens ist, wurden dann doch schon ganz schön viele neue Sachen gefunden. Meine Kollegin Dori hat dann den Überblick, wie es da weitergehen soll. Klingt doch auf jeden Fall nach einer guten Mischung, um in den Tag zu starten, oder?

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1: Ja, so langsam fängt es an, sich auf den Straßen zu füllen hier bei uns in Trier und der Umgebung. Rund um die Kaiser-Wilhelm-Brücke, da ist langsam auch ein bisschen Stau, zum Beispiel am Katharinenufer, da braucht ihr gerade so 3 Minuten länger. Und am Kölner, auf der Kölner Straße in Richtung Kaiser-Wilhelm-Brücke, da sind es auch gerade so 3 Minuten. Außerdem die A64 in Richtung Luxemburg, da braucht ihr auch gerade 3 Minuten länger. Ein bisschen länger ist es auf der B419 Temmitz in Richtung Wellen, da sind es gerade so 6 Minuten. Kommt gut und sicher ein euer Ziel.
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1: Ich bin Katrin Müller. Nur einmal am Tag die Preise erhöhen, nämlich um 12 Uhr. Diese Regelung gilt seit April an deutschen Tankstellen. Dagegen wurde tausendfach verstoßen, wie eine Auswertung des Verbraucherdienstes Mehr Tanken zeigt.
2: Fast jede fünfte Tankstelle soll laut dieser Auswertung gegen die 12-Uhr-Regel verstoßen haben und das soll in dem beobachteten Zeitraum insgesamt rund 17.000 Mal passiert sein. Die meisten Verstöße wurden in Bayern festgestellt, in Berlin sei die Quote am niedrigsten. Der Bundesverband Freier Tankstellen nimmt Tankstellenbetreiber in Schutz. Der Prozess von der Preisänderung bis hin zur Datenübermittlung ans Kartellamt sei lang und verschiedene Faktoren könnten dazu führen, dass eine Preisänderung erst verzögert übermittelt wird. Fiona Reinhardt, Nachrichtenredaktion.
1: US-Präsident Donald Trump hat nach eigenen Angaben einen angeblich für heute geplanten Angriff auf den Iran abgesagt. Gleichzeitig soll das Militär demnach jederzeit bereit sein, einen umfassenden, groß angelegten Angriff zu beginnen, falls keine akzeptable Vereinbarung mit dem Iran erzielt werde. Laut Trump haben Saudi-Arabien, Katar und die Vereinigten Arabischen Emirate um eine Verschiebung um 3 Tage gebeten. Wenige Tage nach einem Staatsbesuch von US-Präsident Donald Trump in Peking reist Kreml-Chef Wladimir Putin auf Einladung des chinesischen Staatschefs Xi Jinping nach China. Bei dem 2-tägigen Besuch solle es um die Beziehungen beider Länder und internationale und regionale Probleme gehen, kündigte der Kreml an.
3: Rund 40 Dokumente sollen während des Besuchs unterzeichnet werden. Russland will den Handel mit dem Nachbarland ausbauen und zum Beispiel noch mehr Öl und Gas liefern. Putin, der heute in Peking ankommt und dann am Mittwoch auch Staatschef Xi trifft, wird von mehreren Regierungsmitgliedern und Chefs großer Konzerne begleitet. Putin will sich auch aus erster Hand über die Reise von US-Präsident Trump nach China vorige Woche informieren. Der Kreml betonte aber hier in Moskau, es gebe keinen Zusammenhang zwischen den beiden Besuchen. Aus Moskau, Ulf Mauder.
1: Wer die neue Kaufprämie für Elektroautos nutzen will, kann die staatliche Unterstützung ab heute beantragen. Bundesumweltminister Carsten Schneider will das entsprechende Förderportal am Vormittag freischalten. Das Antragsverfahren soll digital ablaufen. Förderfähig sind Kauf und Leasing neuer Elektroautos, bestimmter Plug-in-Hybride, die sowohl mit Strom als auch mit Treibstoff fahren können, sowie Elektroautos mit sogenannten Reichweitenverlängerern.
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4: Ich bin Dorothee Spierer. Die Freiwillige Feuerwehr Stadt Mitte erhält ein neues Gerätehaus. Darüber berichtet die Stadt Trier. Geplant ist demnach ein Neubau direkt an der Bezirkssportanlage in Feien. Dort sollen unter anderem Fahrzeughallen, Schulungsräume und Bereiche für die Jugendfeuerwehr entstehen. Die Feuerwehr Stadt Mitte ist aktuell noch auf dem Gelände des Betriebshofs in der Löwenbrückner Straße untergebracht.
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5: Den ganzen Tag über bleibt es relativ bewölkt hier bei uns in Trier. Bis zu 15 Grad bekommen wir und Regen, der ist auch immer mal wieder am Start. Also vielleicht den Regenschirmer mit rausnehmen, wenn ihr rausgeht.
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5: So langsam füllt es sich hier bei uns auf den Straßen, aber es ist verhältnismäßig immer noch nicht so viel los. Rund um die Kaiser-Wilhelm-Brücke, da haben wir überall mal so ein bisschen kleinere Staus. Am Kranufer ist es ein bisschen länger, da sind 7 Minuten. Ansonsten sind es aber immer nur so 2-3 Minuten. Und die A64 in Richtung Luxemburg, da sind es aktuell auch nur so 3 Minuten, die ihr da verliert. Also jetzt auch noch nicht besonders viel. Ein bisschen länger braucht ihr aber auf der B419 Temmels in Richtung Wellen. Da sind es aktuell nämlich nur 6 Minuten länger. Ansonsten ist gerade aber alles frei. Kommt gut und sicher an euer Ziel.
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5: Aktuell habe ich nur eine Blitzermeldung für euch und zwar in Zeven auf der Wasserbilliger Straße, da ist 30 erlaubt. Und wenn ihr noch was gesehen habt, dann gebt mir das doch gerne durch über die 0651 462 884 und die 0.
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5: Es ist kurz nach 7. Einen schönen Morgen, liebe Trierer. Wie sieht's eigentlich bei euch aus? Könnt ihr Brote backen? Ich bin tatsächlich beim Backen so brauchbar wie, keine Ahnung, irgendwas, was nicht brauchbar ist. Weil ich bin wirklich, ich habe 2 linke Hände bei sowas. Meine Kollegen waren aber bei einem Brotbackkurs hier in Trier. Wie das gelaufen ist, das hören wir in knapp 10 Minuten. Jetzt habe ich aber erstmal noch 2 Songs für euch. Unter anderem den hier, Michael Jackson mit Billie Jean. Ich muss sagen, ich war jetzt gerade im Kino in dem neuen Michael Jackson Film. Der ist wirklich richtig, richtig gut. Also wenn ihr da noch die Zeit habt, dann geht da auf jeden Fall mal rein. Den Anfang, den macht jetzt aber erstmal London Beat mit I've Been Thinking About You.
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0: Letzte Woche ging es für Vicky, Dori und Leo zur Backschule Kierwald hier in Trier. Vor ein paar Jahren wurde dort noch allerlei Leckereien verkauft. Jetzt hat sich aber Inhaberin Gabi Backworkshops gewidmet. Unserem Antenne-Team hat sie einen kleinen Crashkurs gegeben und ich würde sagen, wir hören mal rein.
1: Also 30 Jahre hatte mir die Bäckerei. Ja, und 30 Jahre gibt ja jede Menge Erfahrung, Fachwissen. Und dieses Fachwissen, das möchte ich einfach gern weitergeben.
2: Was machen wir denn heute Schönes?
1: Heute backen wir ein Sauerteigbrot mit Kellerbier.
2: Wenn ich das sehe, denke ich mir mal, das ist eine richtige Wissenschaft. Ist das wirklich so?
1: Es wird gern Wissenschaft draus gemacht. Und ich habe eben ein Konzept entwickelt, dass man ganz pragmatisch einen Sauerteig herstellen kann. Zwei Zutaten, Roggenmehl, Wasser. Ich mache einen Ansatz, stelle diesen Ansatz warm und führe dieses über 5 bis 7 Tage fort. Und dann haben wir einen wunderbar reifen Sauerteig. Wichtig ist bei der Herstellung des Sauerteiges, ihr braucht eine gleichbleibende Wärme und unbedingt darauf achten. Ein Gefäß mit Deckel, aber der Deckel muss offen sein während der Reifezeit.
2: Also wir haben jetzt schon mal eine Rezeptkarte bekommen. Weizenmehl, Roggenmehl, Sauerteig, Hefe, Salz und Kellerbier. Das war's schon. Das wäre ja jetzt wahrscheinlich per Hand auch alles ein bisschen aufwendiger, oder?
1: Mit Sicherheit, ja. Und bei der Menge Teig, klar, ne? Wenn ich zurückdenke an die Backstube, das waren ja dann Behälter, da gingen dann 80 Liter rein. Also das war schon eine Herausforderung.
2: Boah, der Leo muss jetzt die Maschine festhalten, weil sie eventuell hüpft. Die Maschinen, die haben jetzt geknetet. Ich würde sagen, Teig rausholen ist doch was für die Victoria. Guck mal, sie krempelt schon ihre Ärmel hoch. Da hast du aber auch einen richtig großen Flatschen rausgeholt.
3: Ich bin groß, ich brauche ein großes Brot.
2: Wer hat gesagt, dass das allein dein Brot ist?
1: Ihr macht jetzt erst rund daraus. Es ist nicht die Kunst zu drücken, weil dann zerstört er wieder das Klebergerüst. Die Kunst ist es jetzt einfach, den Teig ins Form zu bringen. So, und dann zieht ihr den so über den Tisch. Jetzt legen wir unser Brot mal ein bisschen auf die Seite zum Ruhen. Einfach zum Entspannen. Teig muss sich auch mal entspannen können, ja?
2: Die Brote wurden jetzt mit bisschen Wasser eingestrichen, damit das Mehl gut hält. Und wichtig, Roggenmehl benutzen, weil das hält die Hitze aus nachher im Ofen. Machst du ganz toll, Leo.
4: Danke.
1: So, jetzt kriegt der Brot noch eine ganz persönliche Note. Und das kann jeder jetzt eigentlich machen, wie er möchte.
2: Also man kann sich jetzt mit dem Messer im Brot quasi künstlerisch ausleben. Jetzt ist Zeit für den Ofen.
1: 250 Grad und den Ofen richtig gut aufheizen.
2: Und jetzt sprühst du gerade noch aus einer Flasche Wasser da rein. Warum das?
1: Das nennt man Bedampfung. Da bleibt die Kruste erstmal noch schön weich. Und dann können die Gase aus dem Brot entweichen. Weil Gase bilden sich ja durch die Hefe, der Sauerteig, ne?
5: Wir haben hier ein Brot vom letzten Workshop noch, denn das Brot, das gerade im Ofen ist, das muss noch in Ruhe backen. Und dieses Brot, das werden wir jetzt probieren.
2: Ey, allein dieses Knuspern, krass.
5: Und dieses Brot, das man so normalerweise so schnell im Supermarkt holt, das ist eine Masse, da macht man Sachen drauf, ne? Schon okay, aber das hat wirklich so einen richtigen Eigengeschmack.
2: Ja, Leute, wenn ihr gutes Brot mögt, probiert's mal aus.
0: Na, das klang doch nach einem gelungenen Mittag in der Backschule Kierwald. Wenn ihr mögt, stattet der lieben Gabi doch auch mal einen Besuch ab. Von Sauerteigbrot über Croissants bis hin zu Plätzchen ist da wirklich alles dabei. Und auf unserem Instagram-Account kommt die Tage außerdem noch ein kleines Reel online, also schaut da doch auch gerne mal vorbei. Ja,

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1: Ja, so langsam fängt es an, sich auf den Straßen zu füllen. Hier bei uns in Trier und der Umgebung rund um die Kaiser-Wilhelm-Brücke. Da ist langsam auch ein bisschen Stau, zum Beispiel am Katharinenufer. Da braucht ihr gerade so 3 Minuten länger. Und am Kölner, auf der Kölner Straße in Richtung Kaiser-Wilhelm-Brücke, da sind es auch gerade so 3 Minuten. Außerdem die A64 in Richtung Luxemburg. Da braucht ihr auch gerade 3 Minuten länger. Ein bisschen länger ist es auf der B419 Temmels in Richtung Wellen. Da sind es gerade so 6 Minuten. Kommt gut und sicher an euer Ziel.
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1: Mit Dorothee Spira einen schönen Dienstag wünsche ich euch. Das Projekt Klimaraumalleenring nimmt Fahrt auf. Wie die Stadt Trier mitteilt, soll im Juni der Baubeschluss für den ersten Abschnitt von der Porta Nigra bis zum Moselufer gefasst werden. Zu den konkreten Maßnahmen und dem Zeitplan Baudezernent Thilo Becker.
2: Wir werden also eine Entsiegelung der Flächen vornehmen. Es werden Spielgeräte, Sportgeräte für unterschiedliche Altersgruppen aufgebaut werden. Wirklich ein breites Spektrum, um diesen Raum wirklich attraktiver für alle zu machen. Anfang nächsten Jahres soll dann losgelegt werden mit Bauen. Und der Fördermittelgeber sieht im Moment noch vor, dass das Projekt bis Ende 2027 abgeschlossen sein soll.
1: Die Gesamtkosten für den Abschnitt belaufen sich auf rund 4,7 Millionen Euro, wovon 90% durch den Bund gefördert werden. Der Trierer Stadtrat hat den Grundsatzbeschluss für ein neues Gerätehaus der Freiwilligen Feuerwehr Stadtmitte gefasst. Geplant ist laut Pressemitteilung ein Neubau direkt an der Bezirkssportanlage in Vaihingen. Dort sollen unter anderem Fahrzeughallen, Schulungsräume und Bereiche für die Jugendfeuerwehr entstehen. Die Feuerwehr Stadtmitte ist aktuell noch auf dem Gelände des Betriebshofs in der Löwenbrückner Straße untergebracht. In Gyrenz und Olewig sollen zwei neue Photovoltaikanlagen entstehen. Die geplanten Solarparks sollen zusammen eine Fläche von rund 11 Hektar umfassen. Laut Stadt werden die Unterlagen ab morgen online veröffentlicht. Dann können auch Stellungnahmen abgegeben werden. Die Anlagen sollen helfen, den Anteil erneuerbarer Energien in Trier weiter auszubauen. An der Universität Trier ist das neue Trierer Institut für angewandte Ethik, kurz Triane, offiziell eröffnet worden. Das Institut beschäftigt sich laut Mitteilung der Uni mit ethischen Fragen rund um künstliche Intelligenz, Digitalisierung, Pflege und Nachhaltigkeit. Dabei geht es zum Beispiel um den Einsatz von KI im Alltag oder die Verantwortung bei autonomen Systemen. Forschende verschiedener Fachrichtungen wollen gemeinsam wissenschaftliche Antworten auf gesellschaftliche Herausforderungen entwickeln. Und das Beste kommt zum Schluss. Das Finale um den Bitburger Rheinland-Pokal wird am Samstag live und kostenlos auf dem YouTube-Kanal des Fußballverbands Rheinland übertragen. Bereits vor dem Anpfiff soll es eine ausführliche Vorberichterstattung geben. Kommentiert wird das Spiel dann von Vereinsvertretern der Eintracht Trier und der TuS Koblenz. Auch die Siegerehrung wird komplett im Livestream gezeigt.
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3: Ja, die Farbe des Tages ist heute grau in grau und nochmal grau. Es bleibt den ganzen Tag heute nämlich bewölkt bei bis zu 16 Grad. Ja, und Regen kommt natürlich auch immer mal wieder dazu. Also vielleicht den Zwiebellook anziehen, weil morgens ist es dann doch noch jetzt ein bisschen kälter. Und gegen Mittag, da kriegen wir das dann doch mal wieder ein bisschen wärmer. Aber naja, so richtig schön warm wird es dann leider doch nicht.
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3: So langsam ist einiges los hier bei uns auf den Straßen rund um die Kaiser-Wilhelm-Brücke. Da ist immer noch nach wie vor ordentlich Stau. Wenn wir einmal am Kranufer zum Beispiel unterwegs sind, da sind es gerade noch 3 Minuten. Und wenn ihr auf der Kölner Straße unterwegs seid, da sind 6 Minuten. Aber auch rund um die Römerbrücke, da fängt es sich langsam auch so an, so ein bisschen zu stauen. Da sind es aber maximal so 3 Minuten, die ihr länger braucht. Die Bitburger Straße steigt einwärts, da sind es gerade 5 Minuten länger. Und ansonsten haben wir auch immer noch auf der A602, wenn ihr in Richtung Trier unterwegs seid, 5 Minuten Stau. Und dann haben wir auch noch auf der Olewiger Straße einen kleineren Stau. Da braucht ihr gerade auch so 4 bis 5 Minuten länger. Dann haben wir immer noch den Stau auf der B419 Temmels in Richtung Wellen. Da sind es gerade 12 Minuten länger. Also plant da überall mal so ein bisschen mehr Zeit ein und kommt gut und sicher an euer Ziel.
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3: Aktuell habe ich nur eine Blitzermeldung für euch und zwar in Zeven auf der Wasserbilliger Straße. Da ist 30 erlaubt. Und wenn ihr noch was gesehen habt, dann gebt mir das doch gerne durch über die 0651 462 884 und die 0.
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0: Vor knapp 2 Monaten konnten wir alle unsere Stimme bei der Landtagswahl in Rheinland-Pfalz abgeben. Gestern wurde Gordon Schnieder von der CDU offiziell zum Ministerpräsidenten gewählt und die Landtagswahl bringt noch mehr Veränderungen mit sich. Zum Beispiel bei unserem Trierer SPDler Sven Teuber. Der leitet jetzt nämlich das Ministerium für Kommunen, Bauen, Wohnen und Kultur. Herr Teuber, Ihr neues Amt hat es so ja noch gar nicht gegeben, oder?
1: Genau, es ist ein neues Ministerium und ich freue mich sehr, als Trierer das auch begleiten zu dürfen. Und ich bin künftig zuständig für die kommunale Entwicklung in Trier und im ganzen Land. Gemeinsam mit den Kommunen auch eine gute Entwicklung der Städte und Gemeinden voranzubringen. Ebenso für Kultur. Und ich sage mal so, eine Förderung des Theaters und eine Entwicklung des Theaters Trier und der freien Szene, die wir in der TUFA und vielen anderen haben, ist mir ein Herzensanliegen. Und Bauen und Wohnen. Und das Thema Wohnen ist natürlich für Trier auch ein ganz relevantes. Bezahlbarer Wohnraum, Förderung von Wohnraum. Und da wollen wir hunderte Millionen Euro mit meinem Ministerium investieren.
0: Bis vor kurzem waren Sie ja noch Bildungsminister und das für gut ein Jahr. Ist es vielleicht auch schwierig für Sie, es jetzt an jemand anderen abzugeben?
1: Ich war im zentralen Verhandlungsteam für die SPD dabei und dann hat es sich ergeben, dass das Bildungsministerium an die CDU fällt. Habe ich nur sehr schweren Herzens, gebe ich das natürlich ab, als Lehrer und mit Leidenschaft auch gekämpft habe. Aber das gehört zur Demokratie dazu, der Wechsel. Und deswegen wird meine Nachfolgerin da sicherlich ihren Weg auch machen. Aber der Koalitionsvertrag gibt auch sehr viel vor, wo wir gemeinsame Linien haben, die auch tatsächlich den Weg fortsetzen werden, den ich mit begründet habe.
0: Wie möchten Sie denn unser Kulturleben hier in Trier verbessern?
1: Wir möchten schauen, ob wir nicht auch den Zugang zu Landesmuseen kostenfrei machen für junge Menschen, damit wir auch das erleichtern, in die Museen zu gehen. Kulturfördergesetze auch tatsächlich an den Start zu bringen, um eine Wertschätzung und eine Sicherung auch von Kulturförderung zu bringen. Und zwar von der kleinen Laienschauspielbühne bis zu den großen Theatern im ganzen Land. Und viele, viele weitere Elemente mehr. Mir ist es ganz wichtig, auch unterschiedliche Zentren zu bilden im ganzen Land, damit nicht nur das Kino erhalten bleibt, das mir ein ganz wichtiges Anliegen ist, sondern auch Möglichkeiten des Übens, des Probens auch überall gegeben sind. Wir haben hier mit der TUFA eine hervorragende und auch jetzt sehr erweiterte Möglichkeit, aber das ist im ganzen Land noch nicht so stark ausgeprägt wie bei uns.
0: Ja, da haben Sie sich also einiges vorgenommen. Gibt es denn noch größere Herausforderungen, die Sie angehen möchten?
1: Große Herausforderungen sind natürlich Kommunalfinanzen. Das ist gerade auch als Trierat kein Geheimnis. Nichtsdestotrotz bauen wir da auf einer guten Grundlage auf, mit einem riesen Entschuldungsprogramm und wollen auch noch weitere Gelder in die Kommunen bringen. Was mir wichtig ist, ist auch Demokratieerhalt. Da, wo Menschen zusammenkommen in der Kommune, da kann man tatsächlich auch starke demokratische Ergebnisse bei Wahlen und auch im Alltag sehen und eben auch den Demokratiefeinden das Leben schwerer machen. Und das ist mir ein Herzensanliegen. Und als dritten Punkt würde ich tatsächlich auch sagen, müssen wir uns anschauen, wie können wir in der Wohnbauentwicklung tatsächlich auch so vorankommen mit den Partnerinnen und Partnern, dass wir den bezahlbaren Wohnraum auch wirklich stark ausbauen, damit eben Trier und alle anderen auch für alle bezahlbar bleiben.
0: Ja, die hohen Mietpreise sind ja eigentlich bundesweit ein Problem. Dann drücken wir Herrn Teuber mal die Daumen und sind gespannt, wie es mit unseren Wohnräumen und unserer Kulturlandschaft weitergeht.
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1: Ja, so langsam fängt es an, sich auf den Straßen zu füllen hier bei uns in Trier und der Umgebung. Rund um die Kaiser-Wilhelm-Brücke, da ist langsam auch ein bisschen Stau, zum Beispiel am Katharinenufer, da braucht ihr gerade so 3 Minuten länger. Und am Kölner, auf der Kölner Straße in Richtung Kaiser-Wilhelm-Brücke, da sind es auch gerade so 3 Minuten. Außerdem die A64 in Richtung Luxemburg, da braucht ihr auch gerade 3 Minuten länger. Ein bisschen länger ist es auf der B419 Temmels in Richtung Wellen, da sind es gerade so 6 Minuten. Kommt gut und sicher neuer Ziel.
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1: Ich bin Katrin Müller. Tausende Tankstellen haben nach Darstellung eines Verbraucherdienstes gegen die im April eingeführte 12-Uhr-Regel verstoßen. Demnach erhöhten rund 3.000 von gut 15.200 Tankstellen bis zum Stichtag 11. Mai die Preise insgesamt rund 17.000 Mal zu unerlaubten Zeiten, wie aus einer Auswertung des Verbraucherdienstes Mehr Tanken auf Basis von Daten der Markttransparenzstelle für Kraftstoffe hervorgeht. Betroffen war fast jede fünfte Tankstelle. Am höchsten war die Quote laut Auswertung in Bayern, am niedrigsten in Berlin. US-Präsident Donald Trump hat einen angeblich für heute geplanten Angriff auf den Iran abgesagt. Er habe das Militär angewiesen, die Attacke nicht durchzuführen, schrieb er auf der Plattform Truth Social. Gleichzeitig soll das Militär demnach bereit sein, einen umfassenden, groß angelegten Angriff zu beginnen, falls keine akzeptable Vereinbarung mit dem Iran erzielt werde.
2: Einige Golfstaaten, darunter Katar und Saudi-Arabien, hätten ihn gebeten, von dem geplanten Militärschlag zunächst abzusehen, weil gerade ernsthafte Verhandlungen im Gange seien, erklärte Trump weiter. Aus Respekt sei er dieser Bitte nachgekommen. Zuvor hatte Trump den Druck auf den Iran wieder mal hochgeschraubt und gedroht, den Krieg wieder aufzunehmen. Die Uhr ticke, der Iran solle nun schnell handeln, hatte Trump gewarnt. Aus den USA, Tina Eck.
1: Bundeskanzler Friedrich Merz ist heute Nachmittag zu Gast bei der Fraktionssitzung der SPD im Bundestag. Geplant sind eine Rede und eine Aussprache sowie ein Vorabstatement.
3: Pfiffe wie bei seiner Rede beim Deutschen Gewerkschaftsbund muss Merz zwar nicht befürchten, aber innerlich brodelt es auch in dem ein oder anderen SPD-Abgeordneten. Denn mit der Union tun sich einige Gegensätze auf, ob in Sachen Spritpreise, Steuern oder Rente. Merz will es dennoch schaffen, bis zur Sommerpause ein großes Reformpaket zu schnüren. Wie realistisch das ist und wie weit sich die Union dafür eventuell verbiegen muss, davon wird Merz bei der SPD-Fraktion einen Eindruck bekommen. Aus Berlin, Jan-Henner Reitze.
1: Zum Fußball. Torwart Manuel Neuer wird nach Informationen der Bild als Nummer 1 im deutschen Nationalteam zur Fußball-WM in diesem Sommer reisen. Bundestrainer Julian Nagelsmann habe den bisherigen Stammkeeper Oliver Baumann angerufen und ihm mitgeteilt, dass er mit Bayern-Torhüter Neuer zwischen den Pfosten plane, heißt es. Baumann habe dem Bundestrainer zugesichert, dass er dem DFB-Team auch als Ersatzkeeper für die WM zur Verfügung steht.
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4: Ich bin Dorothee Spierer. Mit dem Projekt Klimaraum Alleenring will die Stadt Trier ein Zeichen für urbane Klimaanpassung setzen. Wie Baudezernent Thilo Becker und Vertreter des Amts Stadtraum gestern bei einer Pressekonferenz bekannt gaben, soll der Bau im Westabschnitt bereits 2027 starten und Ende nächsten Jahres abgeschlossen werden. Geplant sind verschiedene Maßnahmen von der Pflanzung neuer Bäume über die Entsiegelung von Asphaltflächen bis hin zur Schaffung neuer Aufenthaltsmöglichkeiten wie Sport- und Spielstätten für Jung und Alt. Das Projekt wird zu 90% vom Bund gefördert.
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5: Den ganzen Tag über bleibt es relativ bewölkt hier bei uns in Trier. Bis zu 15 Grad bekommen wir und Regen, der ist auch immer mal wieder am Start. Also vielleicht den Regenschirm mit rausnehmen, wenn ihr rausgeht.
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5: Wir haben gerade einen ordentlichen Stau hier bei uns in Trier und zwar auf der A602 stadteinwärts. Da staut es sich ungefähr auf der Höhe Kenn bis in die Stadt rein. Da braucht ihr gerade so ungefähr 10 Minuten länger. Ansonsten ist auch gerade rund um die Kaiser-Wilhelm-Brücke einiges los. Kranufer braucht ihr gerade 9 Minuten länger. Kölner Straße sind es schon 6 Minuten. Und auch stadteinwärts von der Bitburger Straße, da sind es gerade auch ein paar Minuten mehr. Ansonsten haben wir noch auf der Olebiger Straße stadteinwärts einen kleinen Stau, da sind es gerade 5 Minuten länger. Und ja, der Stau hinten auf der B419 Temmitz in Richtung Wellen, da sind es auch gerade immer noch so um die 10 Minuten länger. Also plant da auf jeden Fall ein bisschen mehr Zeit ein. Ja, und die A1 in Höhe Puttersberg, da sind es auch gerade noch so 6 Minuten länger, die ihr braucht, wenn ihr Richtung Luxemburg unterwegs seid. Und ansonsten ist aber gerade alles frei, kommt gut.
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5: Aktuell habe ich zwei Blitzermeldungen für euch und zwar einmal in Zeven auf der Wasserbilliger Straße, da ist 30 erlaubt und auf der A64 in Höhe Langsur, da steht auch ein Blitzer, da ist 100 erlaubt, wenn ihr in Richtung Trier unterwegs seid. Also da bitte schön Fuß vom Gas und wenn ihr noch was gesehen habt, dann gebt mir das doch gerne durch über die 0651 462 884 und die 0.
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5: Es ist kurz nach 8. Hallöchen, liebe Trierer. Ich bin Leonie. Schön, dass ihr mit mir in den Tag startet. Und wir starten heute richtig positiv denken, richtig motiviert in diesen Dienstag mit Matthew Wilder mit Break My Stride.
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0: Für die gesamte grüne Infrastruktur und deshalb sind auf jeden Fall Veränderungen hier notwendig.
1: Simone Golz ist Projektleiterin beim Amt Stadtraum. Was ist denn das Ziel für den ersten Abschnitt von der Porta bis zum Moselufer?
2: Wir sehen den Alleenring auch besonders als Ort der Einheimischen, der AnwohnerInnen. Wir freuen uns natürlich über jede Touristin, die auch den Alleenring für sich erschließt. Aber dadurch ermöglichen wir einfach auch viele neue Aufenthaltsmöglichkeiten, Spiel- und Sportangebote, Sitztreffpunkte und dass man einfach den Alleenring als so besonderen Ort, als Denkmalzone für sich auch als Park begreifen kann.
1: Ja, das klingt echt nicht schlecht. Immerhin ist der Alleenring aktuell mehr Durchgang als echter Aufenthaltsort. Wie kann man sich die Umgestaltung denn konkret vorstellen?
0: Wir werden also eine Entsiegelung der Flächen vornehmen. Es werden Spielgeräte, Sportgeräte für unterschiedliche Altersgruppen aufgebaut werden. Wirklich ein breites Spektrum, um diesen Raum wirklich attraktiver für alle zu machen.
1: Der Zeitplan für die Umsetzung dieser ganzen Maßnahmen ist übrigens ganz schön stramm, denn die Förderung vom Bund, die läuft bereits Ende 2027 aus. Die Verantwortlichen sind sich aber einig, das wird das neue Trierer Tempo. Ja? Ich würde sagen, es bleibt auf jeden Fall spannend.
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1: Ja, so langsam fängt es an, sich auf den Straßen zu füllen. Hier bei uns in Trier und der Umgebung rund um die Kaiser-Wilhelm-Brücke. Da ist langsam auch ein bisschen Stau, zum Beispiel am Katharinenufer. Da braucht ihr gerade so 3 Minuten länger. Und am Kölner, auf der Kölner Straße in Richtung Kaiser-Wilhelm-Brücke, da sind es auch gerade so 3 Minuten. Außerdem die A64 in Richtung Luxemburg, da braucht ihr auch gerade 3 Minuten länger. Ein bisschen länger ist es auf der B419 Temmitz in Richtung Wellen, da sind es gerade so 6 Minuten. Kommt gut und sicher neuer Ziel.
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1: Mit Dorothee Spierer einen schönen Dienstag wünsche ich euch. Das Projekt Klimaraumalleenring nimmt Fahrt auf. Wie die Stadt Trier mitteilt, soll im Juni der Baubeschluss für den ersten Abschnitt von der Porta Nigra bis zum Moselufer gefasst werden. Zu den konkreten Maßnahmen und dem Zeitplan Baudezernent Thilo Becker.
2: Wir werden also eine Entsiegelung der Flächen vornehmen. Es werden Spielgeräte, Sportgeräte für unterschiedliche Altersgruppen aufgebaut werden. Wirklich ein breites Spektrum, um diesen Raum wirklich attraktiver für alle zu machen. Anfang nächsten Jahres soll dann losgelegt werden mit Bauen. Und der Fördermittelgeber sieht im Moment noch vor, dass das Projekt bis Ende 2027 abgeschlossen sein soll.
1: Die Gesamtkosten für den Abschnitt belaufen sich auf rund 4,7 Millionen Euro, wovon 90% durch den Bund gefördert werden. Der Trierer Stadtrat hat den Grundsatzbeschluss für ein neues Gerätehaus der Freiwilligen Feuerwehr Stadtmitte gefasst. Geplant ist laut Pressemitteilung ein Neubau direkt an der Bezirkssportanlage in Vaihen. Dort sollen unter anderem Fahrzeughallen, Schulungsräume und Bereiche für die Jugendfeuerwehr entstehen. Die Feuerwehr Stadtmitte ist aktuell noch auf dem Gelände des Betriebshofs in der Löwenbrückner Straße untergebracht. In Glürenz und Olewig sollen zwei neue Photovoltaikanlagen entstehen. Die geplanten Solarparks sollen zusammen eine Fläche von rund 11 Hektar umfassen. Laut Stadt werden die Unterlagen ab morgen online veröffentlicht. Dann können auch Stellungnahmen abgegeben werden. Die Anlagen sollen helfen, den Anteil erneuerbarer Energien in Trier weiter auszubauen. An der Universität Trier ist das neue Trierer Institut für angewandte Ethik, kurz Triane, offiziell eröffnet worden. Das Institut beschäftigt sich laut Mitteilung der Uni mit ethischen Fragen rund um künstliche Intelligenz, Digitalisierung, Pflege und Nachhaltigkeit. Dabei geht es zum Beispiel um den Einsatz von KI im Alltag oder die Verantwortung bei autonomen Systemen. Forschende verschiedener Fachrichtungen wollen gemeinsam wissenschaftliche Antworten auf gesellschaftliche Herausforderungen entwickeln. Und das Beste kommt zum Schluss. Das Finale um den Bitburger Rheinland-Pokal wird am Samstag live und kostenlos auf dem YouTube-Kanal des Fußballverbands Rheinland übertragen. Bereits vor dem Anpfiff soll es eine ausführliche Vorberichterstattung geben. Kommentiert wird das Spiel dann von Vereinsvertretern der Eintracht Trier und der TuS Koblenz. Auch die Siegerehrung wird komplett im Livestream gezeigt.
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3: Ja, die Farbe des Tages ist heute grau in grau und nochmal grau. Es bleibt den ganzen Tag heute nämlich bewölkt bei bis zu 16 Grad. Ja, und Regen kommt natürlich auch immer mal wieder dazu. Also vielleicht den Zwiebellook anziehen, weil morgens ist es dann doch noch jetzt ein bisschen kälter. Und gegen Mittag, da kriegen wir das dann doch mal wieder ein bisschen wärmer. Aber naja, so richtig schön warm wird's dann leider doch nicht.
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3: So langsam beruhigt sich die Situation auf den Straßen wieder hier bei uns in Trier. Unter anderem auf der A602 haben wir noch einen Stau statt einwärts, da haben es gerade noch 6 Minuten. Heißt, es hat sich sogar schon halbiert, also da wird es langsam auch schon ein bisschen besser. Und rund um die Kaiser-Wilhelm-Brücke, da ist auch noch ein bisschen Stau, unter anderem am Martinsufer in Richtung Nordallee, da sind es gerade 6 Minuten länger. Und wenn ihr die Bitburger Straße statt einwärts unterwegs seid, da sind es auch gerade 6 Minuten. Ansonsten ist gerade aber alles frei. Kommt gut und sicher an euer Ziel.
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3: Ich habe aktuell noch ein paar Blitzermeldungen für euch. Und zwar einmal in Zeven auf der Wasserbilliger Straße. Da steht immer noch der Blitzer. Da ist 30 erlaubt. Dann habe ich auf der B51 ungefähr in Höhe von Scharfbillig. Da ist gerade auch ein Blitzer, wenn ihr in Richtung Meckel unterwegs seid. Da ist 100 erlaubt. Und dann habe ich noch einen Blitzer und zwar in Höhe Irre. Und zwar auf der B257, wenn ihr in Richtung Echnacher Brück unterwegs seid. Wenn ihr noch einen Blitzer gesehen habt, dann gebt mir den doch gerne durch über die 0651 462 884 und die 0.
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1: So langsam beruhigt sich hier so die Situation bei uns in Trier. Ich habe aktuell noch so einen Stau, der ist auf der Bitburger Straße stadteinwärts. Da sind es gerade 5 Minuten. Also da haben wir ja vorhin schon deutlich andere Zahlen gehabt. Ansonsten ist gerade alles frei. Kommt gut und sicher an euer Ziel.
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1: Ich bin Katrin Müller. Nur einmal am Tag die Preise erhöhen, nämlich um 12 Uhr. Diese Regelung gilt an deutschen Tankstellen. Dagegen wurde tausendfach verstoßen, wie eine Auswertung des Verbraucherdienstes Mehr Tanken zeigt.
2: Fast jede fünfte Tankstelle soll laut dieser Auswertung gegen die 12-Uhr-Regel verstoßen haben. Und das soll in dem beobachteten Zeitraum insgesamt rund 17.000 Mal passiert sein. Die meisten Verstöße wurden in Bayern festgestellt. In Berlin sei die Quote am niedrigsten. Der Bundesverband Freier Tankstellen nimmt Tankstellenbetreiber in Schutz. Der Prozess von der Preisänderung bis hin zur Datenübermittlung ans Kartellamt sei lang. Und verschiedene Faktoren könnten dazu führen, dass eine Preisänderung erst verzögert übermittelt wird. Fiona Reinhardt, Nachrichtenredaktion.
1: US-Präsident Donald Trump hat nach eigenen Angaben einen angeblich für heute geplanten Angriff auf den Iran abgesagt. Gleichzeitig soll das Militär demnach jederzeit bereit sein, einen umfassenden, groß angelegten Angriff zu beginnen, falls keine akzeptable Vereinbarung mit dem Iran erzielt werde. Laut Trump haben Saudi-Arabien, Katar und die Vereinigten Arabischen Emirate um eine Verschiebung um 3 Tage gebeten. Wer die neue Kaufprämie für Elektroautos nutzen will, kann die staatliche Unterstützung ab heute beantragen. Bundesumweltminister Carsten Schneider will das entsprechende Förderportal am Vormittag freischalten. Das Antragsverfahren soll digital ablaufen.
3: Erstmal brauchen die Interessierten eine Bund-ID, mit der sie sich bei den Behörden ausweisen können, denn der Antrag wird online gestellt. In dem Portal können dann die nötigen Nachweise hochgeladen werden. Neben reinen E-Autos werden auch die mit Reichweitenverlängerung und bestimmte Plug-in-Hybride gefördert. Es winken bis zu 6.000 Euro Prämie. Wie hoch der staatliche Zuschuss im Einzelnen ist, hängt von Fahrzeug, Einkommen und Familiengröße ab. 3 Milliarden Euro sind insgesamt im Fördertopf. Das Umweltministerium rechnet damit, dass die Mittel für die nächsten 2 Jahre reichen. Ursula Winkler, Nachrichtenredaktion.
1: Zum Fußball. Torwart Manuel Neuer wird nach Informationen der Bild als Nummer 1 im deutschen Nationalteam zur Fußball-WM in diesem Sommer reisen. Bundestrainer Julian Nagelsmann habe den bisherigen Stammkeeper Oliver Baumann angerufen und ihm mitgeteilt, dass er mit Bayern-Torhüter Neuer zwischen den Pfosten plane, heißt es. Baumann habe dem Bundestrainer zugesichert, dass er dem DFB-Team auch als Ersatzkeeper für die WM zur Verfügung steht.
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4: Ich bin Dorothee Spierer. Die Freiwillige Feuerwehr Stadt Mitte erhält ein neues Gerätehaus. Darüber berichtet die Stadt Trier. Geplant ist demnach ein Neubau direkt an der Bezirkssportanlage in Feien. Dort sollen unter anderem Fahrzeughallen, Schulungsräume und Bereiche für die Jugendfeuerwehr entstehen. Die Feuerwehr Stadt Mitte ist aktuell noch auf dem Gelände des Betriebshofs in der Löwenbrückener Straße untergebracht.
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5: Den ganzen Tag über bleibt es relativ bewölkt hier bei uns in Trier. Bis zu 15 Grad bekommen wir und Regen, der ist auch immer mal wieder am Start. Also vielleicht den Regenschirmer mit rausnehmen, wenn ihr rausgeht.
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5: Gute Nachrichten von den Straßen. Es ist gerade alles frei. Kommt gut und sicher in euer Ziel.
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5: Ich habe aktuell noch ein paar Blitzermeldungen für euch. Und zwar einmal in Zeven auf der Wasserbilliger Straße. Da steht immer noch der Blitzer. Da ist 30 erlaubt. Dann habe ich auf der B51 ungefähr in Höhe von Scharfbillig. Da ist gerade auch ein Blitzer, wenn ihr in Richtung Meckel unterwegs seid. Da ist 100 erlaubt. Und dann habe ich noch einen Blitzer und zwar in Höhe Irre. Und zwar auf der B257, wenn ihr in Richtung Echnacher Brück unterwegs seid. Wenn ihr noch einen Blitzer gesehen habt, dann gebt mir den doch gerne durch über die 0651 462 884 und die 0.
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5: Hallöchen, ich bin Leonie. Einen schönen Dienstag euch um kurz nach 9. Ich habe heute auch wieder die besten Hits aller Zeiten für euch am Start, so wie die hier Talking Heads mit Road to Nowhere aus den 80ern. Und dann machen wir noch eine kleine Zeitreise in die 90er. Desire mit Live spiele ich euch jetzt.
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Dass wir in Trier ja nicht die schnellsten mit Straßenbaustellen sind, ja, das ist schon lange kein Geheimnis mehr. Aber auch bei anderen Renovierungen geht's nicht so wirklich voran. Zum Beispiel beim städtischen Bad an den Kaiserthermen. Eigentlich sollten da nur ein paar undichte Stellen repariert werden, aber dann kam schnell mehr dazu. Stellt sich also die Frage,

0: anpassen. Außerdem wäre ein Abriss auch ein Riesenproblem für Schulen, Vereine und alle anderen Schwimmbadbesucher. Die hätten dann nämlich jahrelang eine Baustelle und müssten auf Alternativen ausweichen. Und an Hallenbädern haben wir ja nur das eine hier in Trier, ne? Deswegen sprechen sich Stadtwerke und Stadt jetzt für einen Neubau an anderer Stelle aus. Und bis dahin soll das alte Schwimmbad trotzdem noch weiter benutzt werden.
1: Ja, quasi dann ein fließender Übergang. Sind wir mal gespannt, wie es da weitergeht.
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1: Mit Dorothee Spierer einen schönen Dienstag wünsche ich euch. Das Projekt Klimaraumalleenring nimmt Fahrt auf. Wie die Stadt Trier mitteilt, soll im Juni der Baubeschluss für den ersten Abschnitt von der Porta Nigra bis zum Moselufer gefasst werden. Zu den konkreten Maßnahmen und dem Zeitplan Baudezernent Thilo Becker.
2: Wir werden also eine Entsiegelung der Flächen vornehmen. Es werden Spielgeräte, Sportgeräte für unterschiedliche Altersgruppen aufgebaut werden. Wirklich ein breites Spektrum, um diesen Raum wirklich attraktiver für alle zu machen. Anfang nächsten Jahres soll dann losgelegt werden mit Bauen. Und der Fördermittelgeber sieht im Moment noch vor, dass das Projekt bis Ende 2027 abgeschlossen sein soll.
1: Die Gesamtkosten für den Abschnitt belaufen sich auf rund 4,7 Millionen Euro, wovon 90% durch den Bund gefördert werden. Der Trierer Stadtrat hat den Grundsatzbeschluss für ein neues Gerätehaus der Freiwilligen Feuerwehr Stadtmitte gefasst. Geplant ist laut Pressemitteilung ein Neubau direkt an der Bezirkssportanlage in Vaihingen. Dort sollen unter anderem Fahrzeughallen, Schulungsräume und Bereiche für die Jugendfeuerwehr entstehen. Die Feuerwehr Stadtmitte ist aktuell noch auf dem Gelände des Betriebshofs in der Löwenbrückner Straße untergebracht. In Gürenz und Olewig sollen zwei neue Photovoltaikanlagen entstehen. Die geplanten Solarparks sollen zusammen eine Fläche von rund 11 Hektar umfassen. Laut Stadt werden die Unterlagen ab morgen online veröffentlicht. Dann können auch Stellungnahmen abgegeben werden. Die Anlagen sollen helfen, den Anteil erneuerbarer Energien in Trier weiter auszubauen. An der Universität Trier ist das neue Trierer Institut für angewandte Ethik, kurz Triane, offiziell eröffnet worden. Das Institut beschäftigt sich laut Mitteilung der Uni mit ethischen Fragen rund um künstliche Intelligenz, Digitalisierung, Pflege und Nachhaltigkeit. Dabei geht es zum Beispiel um den Einsatz von KI im Alltag oder die Verantwortung bei autonomen Systemen. Forschende verschiedener Fachrichtungen wollen gemeinsam wissenschaftliche Antworten auf gesellschaftliche Herausforderungen entwickeln. Und das Beste kommt zum Schluss. Das Finale um den Bitburger Rheinland-Pokal wird am Samstag live und kostenlos auf dem YouTube-Kanal des Fußballverbands Rheinland übertragen. Bereits vor dem Anpfiff soll es eine ausführliche Vorberichterstattung geben. Kommentiert wird das Spiel dann von Vereinsvertretern der Eintracht Trier und der TuS Koblenz. Auch die Siegerehrung wird komplett im Livestream gezeigt.
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3: Ja, die Farbe des Tages ist heute grau in grau und nochmal grau. Es bleibt den ganzen Tag heute nämlich bewölkt bei bis zu 16 Grad. Ja, und Regen kommt natürlich auch immer mal wieder dazu. Also vielleicht den Zwiebellook anziehen, weil morgens ist es dann doch noch jetzt ein bisschen kälter. Und gegen Mittag, da kriegen wir das dann doch mal wieder ein bisschen wärmer. Aber naja, so richtig schön warm wird's dann leider doch nicht.
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3: Gute Nachrichten von den Straßen, es ist gerade alles frei. Kommt gut und sicher an euer Ziel.
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3: Ich habe aktuell noch ein paar Blitzermeldungen für euch. Und zwar einmal in Zeven auf der Wasserbilliger Straße. Da steht immer noch der Blitzer. Da ist 30 erlaubt. Dann habe ich auf der B51 ungefähr in Höhe von Scharfbillig. Da ist gerade auch ein Blitzer, wenn ihr in Richtung Meckel unterwegs seid. Da ist 100 erlaubt. Und dann habe ich noch einen Blitzer und zwar in Höhe Irre. Und zwar auf der B257, wenn ihr in Richtung Echnacher Brück unterwegs seid. Wenn ihr noch einen Blitzer gesehen habt, dann gebt mir den doch gerne durch über die 0651 462 884 und die 0.
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1: Herzlich willkommen in Trier, lieber Leonard. Unser Vorname bedeutet der Löwenstarke. Löwenstark ist bestimmt auch Pete Townsend, Gitarrist der Rockband The Who. Er wird heute 81 Jahre alt. Lasst es euch gut gehen.
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1: Ich bin Katrin Müller. Tausende Tankstellen haben nach Darstellung eines Verbraucherdienstes gegen die im April eingeführte 12-Uhr-Regel verstoßen. Demnach erhöhten rund 3.000 von gut 15.200 Tankstellen bis zum Stichtag 11. Mai die Preise insgesamt rund 17.000 Mal zu unerlaubten Zeiten, wie aus einer Auswertung des Portals Mehr Tanken hervorgeht. Das war fast jede fünfte Tankstelle. Die Zahl der Angriffe auf Mitglieder von Parteien hat im vergangenen Jahr massiv zugenommen. Bundesweit registrierte die Polizei 5.140 Straftaten, die sich gegen Parteirepräsentanten oder Parteimitglieder richteten. Das war ein Anstieg um fast 40% gegenüber 2024, wie aus einer Antwort der Bundesregierung auf eine Anfrage der AfD-Fraktion hervorgeht.
2: Seit Jahren steigt die Zahl der Straftaten, die sich gegen Angehörige von Parteien richtet. Ein Grund für den nochmal deutlichen Zuwachs im vergangenen Jahr dürfte das aufgeheizte Klima im Wahlkampf Anfang 2025 gewesen sein. Mit mehr als 1.850 Fällen war die AfD besonders stark betroffen, aber auch CDU und Grüne. Die meisten Angriffe kommen aus dem rechten und linken Spektrum, heißt es. Diana Kramer, Nachrichtenredaktion.
1: Wer die neue Kaufprämie für Elektroautos nutzen will, kann die staatliche Unterstützung ab heute beantragen. Das Förderportal soll in Kürze freigeschaltet sein. Das Antragsverfahren läuft ausschließlich digital ab.
3: Gefördert werden E-Autos, bestimmte Plug-in-Hybride und Elektroautos mit sogenannten Reichweitenverlängerern. Ob Kauf oder Leasing spielt keine Rolle. Wichtig ist nur, dass das Auto dieses Jahr neu zugelassen wurde. Die Förderung kann also auch rückwirkend beantragt werden. Wie viel Geld man bekommt, hängt vom Fahrzeug ab, aber auch vom Einkommen und der Familiengröße. Bis zu 6.000 Euro sind maximal drin. Da die Anträge nur online gestellt werden können, ist eine Bund-ID Voraussetzung, also ein Konto, mit dem man sich online gegenüber Behörden ausweisen kann. Fiona Reinhardt, Nachrichtenredaktion.
1: Eine Reise mit einem Kreuzfahrtschiff haben in Deutschland im vergangenen Jahr so viele Menschen wie noch nie unternommen. Rund 1,5 Millionen Urlauber starteten eine Hochseekreuzfahrt von einem deutschen Hafen. Rund 4% mehr als im Vorjahr, wie das Statistische Bundesamt mitteilte. Während der Corona-Pandemie waren die Zahlen stark eingebrochen. Die jüngsten Passagierzahlen liegen aber nun sogar deutlich über denen des Vorpandemiejahres 2019.
0: Und jetzt noch mehr Informationen aus unserer Region.
4: Ich bin Dorothee Spierer. Mit dem Projekt Klimaraum Alleenring will die Stadt Trier ein Zeichen für urbane Klimaanpassung setzen. Wie Baudezernent Thilo Becker und Vertreter des Amts Stadtraum gestern bei einer Pressekonferenz bekannt gaben, soll der Bau im Westabschnitt bereits 2027 starten und Ende nächsten Jahres abgeschlossen werden. Geplant sind verschiedene Maßnahmen von der Pflanzung neuer Bäume über die Entsiegelung von Asphaltflächen bis hin zur Schaffung neuer Aufenthaltsmöglichkeiten wie Sport- und Spielstätten für Jung und Alt. Das Projekt wird zu 90% vom Bund gefördert.
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5: Wir haben auch heute wieder einige Wolken am Himmel. Ab und zu kommt aber auch mal die Sonne durch. Es könnte den Tag über regnen, das Ganze übrigens bei maximal 16 Grad. Und jetzt habe ich noch eine gute Nachricht für euch. Tag für Tag wird es jetzt wieder wärmer.
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5: Auf den Straßen sieht's gerade gut aus, da ist alles frei. Eine schöne Fahrt euch.
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5: Einen schönen Nachmittag euch. Wir haben gerade kurz nach 10. Letzte Woche, da waren Dori, Vicky und ich unterwegs und zwar in der Backschule Kirrwald in Trier. Die Inhaberin Gabi, die war nämlich jahrzehntelang Bäckerin und macht jetzt neben der Rente Backworkshops. Wir durften bei ihr auch einen Crashkurs machen und wie wir uns da geschlagen haben, das hören wir gleich mal nach 2 Hits.
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0: Einen schönen Dienstag euch, ihr seid hier bei Antenne Trier. Letzte Woche ging es für Vicky, Dori und mich zur Backschule Kirwald in Trier. Vor ein paar Jahren wurden dort noch allerlei Leckereien verkauft, jetzt hat sich Inhaberin Gabi Backworkshops gewidmet. Unserem Antenne-Team hat sie einen kleinen Crashkurs gegeben. Wir hören mal rein.
1: Also 30 Jahre hatte mir die Bäckerei. Ja, und 30 Jahre gibt ja jede Menge Erfahrung, Fachwissen. Und dieses Fachwissen, das möchte ich einfach gern weitergeben.
2: Was machen wir denn heute Schönes?
1: Heute backen wir ein Sauerteigbrot mit Kellerbier.
2: Wenn ich das sehe, denke ich mir mal, das ist eine richtige Wissenschaft. Ist das wirklich so?
1: Es wird gern Wissenschaft draus gemacht. Und ich habe eben ein Konzept entwickelt, dass man ganz pragmatisch einen Sauerteig herstellen kann. Zwei Zutaten, Roggenmehl, Wasser. Ich mache einen Ansatz, stelle diesen Ansatz warm und führe dieses über 5 bis 7 Tage fort. Und dann haben wir einen wunderbar reifen Sauerteig. Wichtig ist bei der Herstellung des Sauerteiges, ihr braucht eine gleichbleibende Wärme und unbedingt darauf achten, ein Gefäß mit Deckel, aber der Deckel muss offen sein während der Reifezeit.
2: Also wir haben jetzt schon mal eine Rezeptkarte bekommen. Weizenmehl, Roggenmehl, Sauerteig, Hefe, Salz und Kellerbier, das war's schon. Das wäre ja jetzt wahrscheinlich per Hand auch alles ein bisschen aufwendiger, oder?
1: Mit Sicherheit, ja. Und bei der Menge Teig, klar, ne? Wenn ich zurückdenke an die Backstube, das waren ja dann Behälter, da gingen dann 80 Liter rein. Also das war schon eine Herausforderung.
2: Boah, der Leo muss jetzt die Maschine festhalten, weil sie eventuell hüpft. Die Maschinen, die haben jetzt geknetet. Ich würde sagen, Teig rausholen ist doch was für die Viktoria. Guck mal, sie krempelt schon ihre Ärmel hoch. Da hast du aber auch einen richtig großen Flatschen rausgeholt.
3: Ich bin groß, ich brauche ein großes Brot.
2: Wer hat gesagt, dass das allein dein Brot ist?
1: Ihr macht jetzt erst rund daraus. Es ist nicht die Kunst zu drücken, weil dann zerstört er wieder das Klebergerüst. Die Kunst ist es jetzt einfach, den Teig ins Form zu bringen. So, und dann zieht ihr den so über den Tisch. Jetzt legen wir unser Brot mal ein bisschen auf die Seite zum Ruhen. Einfach zum Entspannen. Teig muss sich auch mal entspannen können, ja?
2: Die Brote wurden jetzt mit bisschen Wasser eingestrichen, damit das Mehl gut hält. Und wichtig, Roggenmehl benutzen, weil das hält die Hitze aus nachher im Ofen. Machst du ganz toll, Leo.

0: entweichen. Weil Gase bilden sich ja durch die Hefe, der Sauerteig, ne?
1: Wir haben hier ein Brot vom letzten Workshop noch, denn das Brot, das gerade im Ofen ist, das muss noch in Ruhe backen. Und dieses Brot, das werden wir jetzt probieren.
2: Ey, allein dieses Knuspern, krass.
1: Und dieses Brot, das man so normalerweise so schnell im Supermarkt holt, das ist eine Masse, da macht man Sachen drauf, ne? Schon okay, aber das hat wirklich so einen richtigen Eigengeschmack.
2: Ja, Leute, wenn ihr gutes Brot mögt, probiert's mal aus.
1: Na, das klingt doch mal nach einem gelungenen Mittag in der Backschule Kirrwald. Es hat doch wirklich Spaß gemacht. Wenn ihr mögt, stattet der lieben Gabi doch mal einen Besuch ab. Von Sauerteigbrot über Croissants bis hin zu Plätzchen ist alles dabei. Auf unserem Instagram-Account kommt die Tage außerdem noch ein Reel online, also schaut da auch gerne vorbei.
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1: Mit Dorothee Spierer einen schönen Dienstag wünsche ich euch. Das Projekt Klimaraumalleenring nimmt Fahrt auf. Wie die Stadt Trier mitteilt, soll im Juni der Baubeschluss für den ersten Abschnitt von der Porta Nigra bis zum Moselufer gefasst werden. Zu den konkreten Maßnahmen und dem Zeitplan Baudezernent Thilo Becker.
2: Wir werden also eine Entsiegelung der Flächen vornehmen. Es werden Spielgeräte, Sportgeräte für unterschiedliche Altersgruppen aufgebaut werden. Wirklich ein breites Spektrum, um diesen Raum wirklich attraktiver für alle zu machen. Anfang nächsten Jahres soll dann losgelegt werden mit Bauen. Und der Fördermittelgeber sieht im Moment noch vor, dass das Projekt bis Ende 2027 abgeschlossen sein soll.
1: Die Gesamtkosten für den Abschnitt belaufen sich auf rund 4,7 Millionen Euro, wovon 90% durch den Bund gefördert werden. Der Trierer Stadtrat hat den Grundsatzbeschluss für ein neues Gerätehaus der Freiwilligen Feuerwehr Stadtmitte gefasst. Geplant ist laut Pressemitteilung ein Neubau direkt an der Bezirkssportanlage in Vaihen. Dort sollen unter anderem Fahrzeughallen, Schulungsräume und Bereiche für die Jugendfeuerwehr entstehen. Die Feuerwehr Stadtmitte ist aktuell noch auf dem Gelände des Betriebshofs in der Löwenbrückener Straße untergebracht. In Gyrenz und Olewig sollen zwei neue Photovoltaikanlagen entstehen. Die geplanten Solarparks sollen zusammen eine Fläche von rund 11 Hektar umfassen. Laut Stadt werden die Unterlagen ab morgen online veröffentlicht. Dann können auch Stellungnahmen abgegeben werden. Die Anlagen sollen helfen, den Anteil erneuerbarer Energien in Trier weiter auszubauen. An der Universität Trier ist das neue Trierer Institut für angewandte Ethik, kurz Triane, offiziell eröffnet worden. Das Institut beschäftigt sich laut Mitteilung der Uni mit ethischen Fragen rund um künstliche Intelligenz, Digitalisierung, Pflege und Nachhaltigkeit. Dabei geht es zum Beispiel um den Einsatz von KI im Alltag oder die Verantwortung bei autonomen Systemen. Forschende verschiedener Fachrichtungen wollen gemeinsam wissenschaftliche Antworten auf gesellschaftliche Herausforderungen entwickeln. Und das Beste kommt zum Schluss. Das Finale um den Bitburger Rheinland-Pokal wird am Samstag live und kostenlos auf dem YouTube-Kanal des Fußballverbands Rheinland übertragen. Bereits vor dem Anpfiff soll es eine ausführliche Vorberichterstattung geben. Kommentiert wird das Spiel dann von Vereinsvertretern der Eintracht Trier und der TuS Koblenz. Auch die Siegerehrung wird komplett im Livestream gezeigt.
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3: Es ist heute mal wieder bewölkt bei uns, aber ab und zu zeigt sich auch mal die Sonne. Es ist außerdem Regen möglich den Tag über, das Ganze bei maximal 16 Grad. Und zum Schluss habe ich noch eine gute Nachricht. Jeden Tag wird es jetzt ein bisschen wärmer.
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3: Auf den Straßen sieht's gerade immer noch gut aus. Ich habe hier nur die Kaiser-Wilhelm-Brücke stadteinwärts. Da sind's gerade 4 Minuten mehr. Eine gute und auch sichere Fahrt euch.
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3: Es wird mal wieder ordentlich geblitzt in unserer Region und wir starten mal auf der B268, so ungefähr auf der Höhe Kartaus in Richtung Niedermännig, da dürft ihr 70 fahren. Weiter geht's auf der Wasserbilliger Straße bei Zeven, da ist 30 erlaubt. Auf der Paulinstraße bei uns Richtung Wasserweg, da dürft ihr 30 fahren. Und wir schauen auf die B257, so ungefähr auf der Höhe Menningen, weiter in Richtung Echternacher Brück, da ist 100 erlaubt. Dann schauen wir auf die B51 auf der Höhe Scharfbillig, da ist in beide Fahrtrichtungen 100 erlaubt. Auf der A1 bei Rievenich, da steht ein Abstandsmesser. Dann geht's weiter mit der B50 auf der Höhe Altrich, weiter in Richtung Zeltingen-Rachtig, da ist 120 erlaubt. Und dann haben wir hier zu guter Letzt noch die B50 auf der Höhe Kommen in Richtung Longkamp, da ist 100 erlaubt. Wenn ihr dort mit dem LKW unterwegs seid, dann gilt für euch dort aber 60. Und wenn ihr jetzt auch noch einen Blitzer gesehen habt, dann könnt ihr euch gerne melden über WhatsApp oder uns einfach anrufen über die 0651 462 884 und die 0.
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5: Nach dem DAX Plus gestern sind am deutschen Aktienmarkt im frühen Handel heute die Kurse weiter gestiegen. Am Vormittag hat sich der DAX um zunächst 0,5% auf 24.402 Punkte verbessert. Nach gefühlt endlosem Hin und Her spekulieren die Börsianer darauf, dass es im USA-Iran-Konflikt doch noch zu einer Verhandlungslösung kommt. Anzeichen dafür gibt es, mal wieder muss man aber auch dazu sagen. Obenauf fürs Erste sind deutsche Börse, Rheinmetall und Deutsche Telekom. Am Ende der DAX-Liste werden jedoch mit Abschlägen die Commerzbank-Aktie sowie Porsche und Brenntag notiert. Der Euro zeigt sich am Vormittag mit einem $1,16,30 weiter stabil. Aus Frankfurt, Klaus Bente.
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0: Stände an der Straße, die ersten heimischen Erdbeeren im Supermarkt. Mitte Mai startet für viele jetzt die Lieblingszeit beim Einkaufen. Aber gerade bei frischen Produkten lohnt sich ein genauer Blick.
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0: Freddy, woran erkennt man denn wirklich frische Ware?
2: Ja, beim Spargel sollten die Stangen fest sein und leicht quietschen, wenn man sie aneinander reibt. Die Schnittstellen dürfen nicht trocken aussehen. Erdbeeren sollten kräftig riechen und keine Druckstellen haben. Wichtig ist außerdem, Saisonware aus der Region ist oft natürlich frischer, weil die Transportwege natürlich auch kürzer sind.
0: Und wie lagert man die Sachen zu Hause richtig?
2: Den Spargel am besten kühl lagern, eingewickelt in ein feuchtes Tuch. Erdbeeren möglichst erst kurz vor dem Essen waschen, sonst werden sie schneller weich. Generell gilt bei Beeren im Allgemeinen, lieber kleine Mengen kaufen und frisch verbrauchen, dann hat man meistens auch geschmacklich mehr davon.
0: Vielen Dank, Freddy. Morgen geht's um Parkrempler auf dem Supermarktparkplatz und warum viele Autofahrer dabei Fehler machen.
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1: Ich bin Katrin Müller. Wer die neue Kaufprämie für Elektroautos nutzen will, kann die staatliche Unterstützung ab sofort beantragen. Das entsprechende Portal wurde während einer Pressekonferenz mit Bundesumweltminister Schneider freigeschaltet. Das Antragsverfahren soll digital ablaufen.
2: Erstmal brauchen die Interessierten eine Bund-ID, mit der sie sich bei den Behörden ausweisen können, denn der Antrag wird online gestellt. In dem Portal können dann die nötigen Nachweise hochgeladen werden. Neben reinen E-Autos werden auch die mit Reichweitenverlängerung und bestimmte Plug-in-Hybride gefördert. Es winken bis zu 6.000 Euro Prämie. Wie hoch der staatliche Zuschuss im Einzelnen ist, hängt von Fahrzeug, Einkommen und Familiengröße ab. 3 Milliarden Euro sind insgesamt im Fördertopf. Das Umweltministerium rechnet damit, dass die Mittel für die nächsten 2 Jahre reichen. Ursula Winkler, Nachrichtenredaktion.
1: Nach dem Einsturz eines Gründerzeithauses in Görlitz werden weiter 3 Menschen vermisst. Die Feuerwehr muss bei der Suche besonders vorsichtig vorgehen, weil möglicherweise noch Gas austritt. Die Ursache ist noch nicht geklärt, vieles deutet aber auf eine Gasexplosion hin.
3: Bei den Vermissten handelt es sich um 2 rumänische Frauen im Alter von 25 und 26 Jahren sowie um einen 48 Jahre alten Mann mit bulgarischer und deutscher Staatsangehörigkeit. Nach Angaben der Feuerwehr muss jeder Stein und jedes Brett per Hand angehoben werden, um mögliche Hohlräume mit Gas zu entdecken. In der Nacht waren auch 5 Spürhunde im Einsatz. Die Suche soll mindestens den ganzen Tag und notfalls auch die kommende Nacht dauern. Thomas Bleskin, Nachrichtenredaktion.
1: Tausende Tankstellen haben nach Darstellung eines Verbraucherdienstes gegen die im April eingeführte 12-Uhr-Regel verstoßen. Demnach erhöhten rund 3.000 von gut 15.200 Tankstellen bis zum Stichtag 11. Mai die Preise insgesamt rund 17.000 Mal zu unerlaubten Zeiten. Das geht aus einer Auswertung des Verbraucherdienstes Mehrtanken auf Basis von Daten der Markttransparenzstelle für Kraftstoffe hervor. Das war fast jede 5. Tankstelle. Am höchsten war die Quote laut Auswertung in Bayern, am niedrigsten in Berlin. Zum Fußball. Torwart Manuel Neuer wird nach Informationen der Bild als Nummer 1 im deutschen Nationalteam zur Fußball-WM reisen. Bundestrainer Julian Nagelsmann habe den bisherigen Stammkeeper Oliver Baumann angerufen und ihm mitgeteilt, dass er mit Bayern Torhüter Neuer im Tor plane, heißt es. Baumann habe dann Nagelsmann zugesichert, dass er beim DFB-Team auch als Ersatzkeeper für die WM zur Verfügung steht.
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4: Ich bin Dorothee Spierer. Die Freiwillige Feuerwehr Stadt Mitte erhält ein neues Gerätehaus. Darüber berichtet die Stadt Trier. Geplant ist demnach ein Neubau direkt an der Bezirkssportanlage in Veien. Dort sollen unter anderem Fahrzeughallen, Schulungsräume und Bereiche für die Jugendfeuerwehr entstehen. Die Feuerwehr Stadt Mitte ist aktuell noch auf dem Gelände des Betriebshofs in der Löwenbrückner Straße untergebracht.
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5: Wir haben auch heute wieder einige Wolken am Himmel, ab und zu kommt aber auch mal die Sonne durch. Es könnte den Tag über regnen, das Ganze übrigens bei maximal 16 Grad. Und jetzt habe ich noch eine gute Nachricht für euch, Tag für Tag wird es jetzt wieder wärmer.
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5: Es dauert gerade ein bisschen länger, wenn ihr in die Stadt reinfahren wollt. Auf der Bitburger Straße stadteinwärts, da sind es gerade 5 Minuten mehr. Und auf der Kaiser-Wilhelm-Brücke stadteinwärts, da braucht ihr 6 Minuten länger. Eine gute und auch sichere Fahrt euch.
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5: Da habe ich gerade 7 Meldungen für euch und wir starten auf der Wasserbilliger Straße bei Zeven, da dürft ihr 30 fahren. Auf der Paulinstraße Richtung Wasserweg, da ist auch 30 erlaubt. Auf der B257 auf der Höhe Irrel weiter in Richtung Echternacher Brück, da ist 100 erlaubt. Und wir schauen auf die B51 auf der Höhe Scharfbillig, da dürft ihr in beide Fahrtrichtungen auch 100 fahren. Auf der A1 bei Rivenich, da steht immer noch der Abstandsmesser und es geht weiter mit der B50 auf der Höhe Altrich, da gilt 120 und zwar in Fahrtrichtung Zeltingen-Rachtig. Und zu guter Letzt habe ich dann noch die B50 auf der Höhe Kommen in Richtung Longkamp, da dürft ihr 100 fahren. Wenn ihr dort mit dem LKW unterwegs seid, dann gilt für euch dort aber 60. Und wenn ihr jetzt auch noch einen Blitzer gesehen habt, dann meldet euch gerne über WhatsApp oder ruft uns an über die 0651 462 884 und die 0.
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5: Einen schönen Vormittag euch. Wir haben gerade kurz nach 11. Wir erinnern uns an die Landtagswahl in Rheinland-Pfalz vor knapp 2 Monaten. Jetzt kommen die ersten Neuerungen da auch bei uns an. Gestern wurde nämlich Gordon Schnieder zum Ministerpräsidenten von Rheinland-Pfalz gewählt. Und der Trierer SPDler Sven Teuber, der hat ein neues Ministerium bekommen, nämlich das Ministerium für Kommunen, Bauen, Wohnen und Kultur. Also da gibt's jetzt einiges für ihn zu tun. Und welche Ziele Sven Teuber in seinem neuen Amt hat, das verrät er uns gleich nach 2 Hits. Und hier geht's jetzt erstmal ganz chillig weiter mit Stefan Massimo und The Daily Cat mit Anytime and Anywhere. Ich hoffe, ich habe das alles richtig ausgesprochen. Los geht's!
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0: 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Vor knapp 2 Monaten konnten wir alle unsere Stimme bei der Landtagswahl in Rheinland-Pfalz abgeben. Gestern wurde Gordon Schnieder von der CDU offiziell zum Ministerpräsidenten gewählt. Und die Landtagswahl bringt noch mehr Veränderungen mit sich. Zum Beispiel bei unserem Trierer SPDler Sven Täuber. Der leitet jetzt nämlich das Ministerium für Kommunen, Bauen, Wohnen und Kultur. Herr Täuber, Ihr neues Amt hat es so noch gar nicht gegeben, oder?
1: Genau, es ist ein neues Ministerium und ich freue mich sehr, als Trierer das auch begleiten zu dürfen. Und ich bin künftig zuständig für die kommunale Entwicklung in Trier und im ganzen Land. Gemeinsam mit den Kommunen auch eine gute Entwicklung der Städte und Gemeinden voranzubringen. Ebenso für Kultur und ich sag mal so, eine Förderung des Theaters und eine Entwicklung des Theaters Trier und der freien Szene, die wir in der TUFA und vielen anderen haben, ist mir ein Herzensanliegen. Und Bauen und Wohnen. Und das Thema Wohnen ist natürlich für Trier auch ein ganz relevantes. Bezahlbarer Wohnraum, Förderung von Wohnraum und da wollen wir hunderte Millionen Euro mit meinem Ministerium investieren.
0: Bis vor kurzem waren Sie ja noch Bildungsminister und das für gut ein Jahr. Ist es vielleicht auch schwierig für Sie, es jetzt an jemand Neues abzugeben?
1: Ich war im zentralen Verhandlungsteam für die SPD dabei und dann hat es sich ergeben, dass das Bildungsministerium an die CDU fällt. Habe ich nur sehr schweren Herzens, gebe ich das natürlich ab, als Lehrer und mit Leidenschaft auch gekämpfter. Aber das gehört zur Demokratie dazu, der Wechsel. Und deswegen wird meine Nachfolgerin da sicherlich ihren Weg auch machen. Aber der Koalitionsvertrag gibt auch sehr viel vor, wo wir gemeinsame Linien haben, die auch tatsächlich den Weg fortsetzen werden, den ich mit begründet habe.
0: Wie möchten Sie denn unser Kulturleben hier in Trier verbessern?
1: Wir möchten schauen, ob wir nicht auch den Zugang zu Landesmuseen kostenfrei machen für junge Menschen, damit wir auch das erleichtern, in die Museen zu gehen. Kulturfördergesetz auch tatsächlich an den Start zu bringen, um eine Wertschätzung und eine Sicherung auch von Kulturförderung zu bringen. Und zwar von der kleinen Laienschauspielbühne bis zu den großen Theatern im ganzen Land. Und viele, viele weitere Elemente mehr. Mir ist es ganz wichtig, auch unterschiedliche Zentren zu bilden im ganzen Land, damit nicht nur das Kino erhalten bleibt, das mir ein ganz wichtiges Anliegen ist, sondern auch Möglichkeiten des Übens, des Probens auch überall gegeben sind. Wir haben hier mit der TUFA eine hervorragende und auch jetzt sehr erweiterte Möglichkeit, aber das ist im ganzen Land noch nicht so stark ausgeprägt wie bei uns.
0: Da haben Sie sich also einiges vorgenommen. Gibt es auch noch größere Herausforderungen, die Sie angehen möchten?
1: Große Herausforderungen sind natürlich Kommunalfinanzen. Das ist gerade auch als Trierer kein Geheimnis. Nichtsdestotrotz bauen wir da auf einer guten Grundlage auf mit einem riesen Entschuldungsprogramm und wollen auch noch weitere Gelder in die Kommunen bringen. Was mir wichtig ist, ist auch Demokratieerhalt. Da, wo Menschen zusammenkommen in der Kommune, da kann man tatsächlich auch starke demokratische Ergebnisse bei Wahlen und auch im Alltag sehen und eben auch den Demokratiefeinden das Leben schwerer machen. Und das ist mir ein Herzensanliegen. Und als dritten Punkt würde ich tatsächlich auch sagen, müssen wir uns anschauen, wie können wir in der Wohnbauentwicklung tatsächlich auch so vorankommen mit den Partnerinnen und Partnern, dass wir den bezahlbaren Wohnraum auch wirklich stark ausbauen, damit eben Trier und alle anderen auch für alle bezahlbar bleiben.
0: Ja, die hohen Mietpreise sind ja eigentlich bundesweit ein Problem. Dann drücken wir Herrn Täuber mal die Daumen und sind gespannt, wie es mit unseren Wohnräumen und unserer Kulturlandschaft weitergeht.
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1: Mit Dorothee Spierer einen schönen Dienstag wünsche ich euch. Das Projekt Klimaraumalleenring nimmt Fahrt auf. Wie die Stadt Trier mitteilt, soll im Juni der Baubeschluss für den ersten Abschnitt von der Porta Nigra bis zum Moselufer gefasst werden. Zu den konkreten Maßnahmen und dem Zeitplan Baudezernent Thilo Becker.
2: Wir werden also eine Entsiegelung der Flächen vornehmen. Es werden Spielgeräte, Sportgeräte für unterschiedliche Altersgruppen aufgebaut werden. Wirklich ein breites Spektrum, um diesen Raum wirklich attraktiver für alle zu machen. Anfang nächsten Jahres soll dann losgelegt werden mit Bauen. Und der Fördermittelgeber sieht im Moment noch vor, dass das Projekt bis Ende 2027 abgeschlossen sein soll.
1: Die Gesamtkosten für den Abschnitt belaufen sich auf rund 4,7 Millionen Euro, wovon 90% durch den Bund gefördert werden. Der Trierer Stadtrat hat den Grundsatzbeschluss für ein neues Gerätehaus der Freiwilligen Feuerwehr Stadtmitte gefasst. Geplant ist laut Pressemitteilung ein Neubau direkt an der Bezirkssportanlage in Vaihen. Dort sollen unter anderem Fahrzeughallen, Schulungsräume und Bereiche für die Jugendfeuerwehr entstehen. Die Feuerwehr Stadtmitte ist aktuell noch auf dem Gelände des Betriebshofs in der Löwenbrückner Straße untergebracht. In Kyrenz und Olewig sollen zwei neue Photovoltaikanlagen entstehen. Die geplanten Solarparks sollen zusammen eine Fläche von rund 11 Hektar umfassen. Laut Stadt werden die Unterlagen ab morgen online veröffentlicht. Dann können auch Stellungnahmen abgegeben werden. Die Anlagen sollen helfen, den Anteil erneuerbarer Energien in Trier weiter auszubauen. An der Universität Trier ist das neue Trierer Institut für angewandte Ethik, kurz Triane, offiziell eröffnet worden. Das Institut beschäftigt sich laut Mitteilung der Uni mit ethischen Fragen rund um künstliche Intelligenz, Digitalisierung, Pflege und Nachhaltigkeit. Dabei geht es zum Beispiel um den Einsatz von KI im Alltag oder die Verantwortung bei autonomen Systemen. Forschende verschiedener Fachrichtungen wollen gemeinsam wissenschaftliche Antworten auf gesellschaftliche Herausforderungen entwickeln. Und das Beste kommt zum Schluss. Das Finale um den Bitburger Rheinland-Pokal wird am Samstag live und kostenlos auf dem YouTube-Kanal des Fußballverbands Rheinland übertragen. Bereits vor dem Anpfiff soll es eine ausführliche Vorberichterstattung geben. Kommentiert wird das Spiel dann von Vereinsvertretern der Eintracht Trier und der TuS Koblenz. Auch die Siegerehrung wird komplett im Livestream gezeigt.
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3: Es ist heute mal wieder bewölkt bei uns, aber ab und zu zeigt sich auch mal die Sonne. Es ist außerdem Regen möglich den Tag über, das Ganze bei maximal 16 Grad. Und zum Schluss habe ich noch eine gute Nachricht. Jeden Tag wird's jetzt ein bisschen wärmer.
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3: Auf den Straßen ist gerade alles frei, da kommt ihr ohne Verzögerung durch. Eine gute und sichere Fahrt euch.
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3: Da habe ich gerade 7 Meldungen für euch und wir starten auf der Wasserbilliger Straße bei Zeven, da dürft ihr 30 fahren. Auf der Paulinstraße Richtung Wasserweg, da ist auch 30 erlaubt. Auf der B257 auf der Höhe Irrel weiter in Richtung Echternacher Brück, da ist 100 erlaubt. Und wir schauen auf die B51 auf der Höhe Scharfbillig, da dürft ihr in beide Fahrtrichtungen auch 100 fahren. Auf der A1 bei Rievenich, da steht immer noch der Abstandsmesser und es geht weiter mit der B50 auf der Höhe Altrich. Da gilt 120 und zwar in Fahrtrichtung Zeltingen-Rachtig. Und zu guter Letzt habe ich dann noch die B50 auf der Höhe Kommen in Richtung Longkamp. Da dürft ihr 100 fahren. Wenn ihr dort mit dem LKW unterwegs seid, dann gilt für euch dort aber 60. Und wenn ihr jetzt auch noch einen Blitzer gesehen habt, dann meldet euch gerne über WhatsApp oder ruft uns an über die 0651 462 884 und die 0.
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1: 19. Mai 1980. Frank Zappa ist mit Bobby Brown neu in den Charts.
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1: Frank Zappa wird 1940 in Amerika geboren. Zeitlebens besteht seine Kunst vor allem aus Nonkonformität. Er beugt sich keinen Stilrichtungen, keinen Vorgaben, keinen Konventionen. Er macht sein Ding so, wie er will. Dabei verzichtet er, anders als man annehmen könnte, komplett auf Drogen. Er arbeitet immer komplett nüchtern. Seinen größten Hit hat er dann ganz sicher mit Bobby Brown. Bis zu seinem Tod 1993 kann er nicht verstehen, warum Leute dazu tanzen. In mehreren Interviews erzählt er, dass er immer lachen muss, wenn die Nummer in Clubs gespielt wird. Das hat vor allem mit dem Inhalt zu tun, der, sagen wir mal, leicht obszön ist. Im verklemmten Amerika wird der Song gar nicht erst im Radio gespielt. In Europa ist man da entspannter, vielleicht weil man den Inhalt auch gar nicht richtig versteht oder verstehen will. Aber von vorne. In Bobby Brown singt Frank Zappa von einem frauenhassenden Amerikaner, der im Laufe des Songs merkt, dass er eigentlich homosexuell ist und mit seinem Boss ein, naja, aufregendes Sexleben hat. Die Details, die Frank Zappa im Song besingt, die lassen wir an dieser Stelle mal lieber aus.
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1: So klingt der Dienstagvormittag. Ich bin Frederik Stübing. Etwa 320.000 Menschen in Deutschland leben mit einer CED, einer chronisch entzündlichen Darmerkrankung, die viele Gesichter haben kann. Jonas Wolbert hat sich zum heutigen Welt-CED-Tag informiert.
2: Chronisch entzündliche Darmerkrankungen betreffen den Magen-Darm-Trakt und besonders häufig sind jüngere Menschen davon betroffen. Als Auslöser gilt nach heutigem Stand eine fehlgeleitete Reaktion des Immunsystems, sagt Dr. Julia Seidra-Nack, Fachärztin für Innere Medizin.
3: Das sind Krankheiten, die in Schüben verlaufen. Das heißt, es gibt Phasen mit großer Krankheitsaktivität und es wechselt sich ab mit Phasen, die wir als sogenannte Remission bezeichnen, also ruhige Phasen, wo die Patienten keine Symptome haben.
2: Wichtig ist, darüber mit dem Arzt zu sprechen, damit die passende Behandlung und Therapie verordnet werden kann.
3: Das hängt sehr davon ab, wie stark die Entzündung ist und welche Teile des Magen-Darm-Trakts befallen sind. Bei einer sehr schweren Verlaufsform würden wir auch Biologika einsetzen. Das sind Antikörper, die sich gezielt gegen Botenstoffe des Immunsystems richten und damit die Entzündungsreaktion unterbrechen, sodass die Patienten auch eine normale Lebensqualität haben.
2: Ziel ist immer, langfristig eine Erleichterung für die Betroffenen zu erzielen.
3: Zum einen orientieren wir uns daran, wie es dem Patienten geht, also ob er jetzt keinen Durchfall mehr hat, keine Bauchschmerzen und keine Beschwerden mehr hat. Für uns ist aber auch die sogenannte endoskopische Remission wichtig. Das heißt, wir wollen in der Darmspiegelung auch wirklich sehen, dass die Darmschleimhaut abgeheilt ist und auch in den Gewebeproben kein Zeichen einer Entzündung mehr vorhanden ist.
2: Chronisch entzündliche Darmerkrankungen wie Morbus Crohn oder Colitis ulcerosa sind bislang nicht heilbar, aber in den meisten Fällen gut behandelbar.
1: Darmkrankheiten sind kein Tabuthema. Infos für Betroffene gibt's unter meinced.de.
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1: Ich bin Katrin Müller. Wer die neue Kaufprämie für Elektroautos nutzen will, kann die staatliche Unterstützung ab sofort beantragen. Das entsprechende Portal wurde während einer Pressekonferenz mit Bundesumweltminister Schneider freigeschaltet.
2: Gefördert werden E-Autos, bestimmte Plug-in-Hybride und Elektroautos mit sogenannten Reichweitenverlängerern. Ob Kauf oder Leasing spielt keine Rolle. Wichtig ist nur, dass das Auto dieses Jahr neu zugelassen wurde. Die Förderung kann also auch rückwirkend beantragt werden. Wie viel Geld man bekommt, hängt vom Fahrzeug ab, aber auch vom Einkommen und der Familiengröße. Bis zu 6.000 Euro sind maximal drin. Da die Anträge nur online gestellt werden können, ist eine Bund-ID Voraussetzung, also ein Konto, mit dem man sich online gegenüber Behörden ausweisen kann. Fiona Reinhardt, Nachrichtenredaktion.
1: Tausende Tankstellen haben nach Darstellung eines Verbraucherdienstes gegen die im April eingeführte 12-Uhr-Regel verstoßen. Demnach erhöhten rund 3.000 von gut 15.200 Tankstellen bis zum Stichtag 11. Mai die Preise insgesamt rund 17.000 Mal zu unerlaubten Zeiten, wie aus einer Auswertung des Portals Mehr Tanken hervorgeht. Das war fast jede fünfte Tankstelle. Die Zahl der Angriffe auf Mitglieder von Parteien hat im vergangenen Jahr massiv zugenommen. Bundesweit registrierte die Polizei 5.140 Straftaten, die sich gegen Parteirepräsentanten oder Parteimitglieder richteten. Das war ein Anstieg um fast 40% gegenüber 2024, wie aus einer Antwort der Bundesregierung auf eine Anfrage der AfD-Fraktion hervorgeht.
3: Seit Jahren steigt die Zahl der Straftaten, die sich gegen Angehörige von Parteien richtet. Ein Grund für den nochmal deutlichen Zuwachs im vergangenen Jahr dürfte das aufgeheizte Klima im Wahlkampf Anfang 2025 gewesen sein. Mit mehr als 1.850 Fällen war die AfD besonders stark betroffen, aber auch CDU und Grüne. Die meisten Angriffe kommen aus dem rechten und linken Spektrum, heißt es. Diana Kramer, Nachrichtenredaktion.
1: Eine Reise mit einem Kreuzfahrtschiff haben in Deutschland im vergangenen Jahr so viele Menschen wie noch nie unternommen. Rund 1,5 Millionen Urlauber starteten eine Hochseekreuzfahrt von einem deutschen Hafen. Rund 4% mehr als im Vorjahr, wie das Statistische Bundesamt mitteilte. Während der Corona-Pandemie waren die Zahlen stark eingebrochen. Die jüngsten Passagierzahlen liegen aber nun sogar deutlich über denen des Vorpandemiejahres 2019.
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4: Ich bin Dorothee Spierer. Mit dem Projekt Klimaraum Alleenring will die Stadt Trier ein Zeichen für urbane Klimaanpassung setzen. Wie Baudezernent Thilo Becker und Vertreter des Amts Stadtraum gestern bei einer Pressekonferenz bekannt gaben, soll der Bau im Westabschnitt bereits 2027 starten und Ende nächsten Jahres abgeschlossen werden. Geplant sind verschiedene Maßnahmen von der Pflanzung neuer Bäume über die Entsiegelung von Asphaltflächen bis hin zur Schaffung neuer Aufenthaltsmöglichkeiten wie Sport- und Spielstätten für Jung und Alt. Das Projekt wird zu 90% vom Bund gefördert.
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5: Wir haben auch heute wieder einige Wolken am Himmel. Ab und zu kommt aber auch mal die Sonne durch. Es könnte den Tag über regnen, das Ganze übrigens bei maximal 16 Grad. Und jetzt habe ich noch eine gute Nachricht für euch. Tag für Tag wird es jetzt wieder wärmer.
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5: Auf den Straßen ist gerade alles frei. Da kommt ihr ohne Verzögerung durch. Eine gute und sichere Fahrt euch.
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5: Da habe ich gerade 7 Meldungen für euch und wir starten auf der Wasserbilliger Straße bei Zeven, da dürft ihr 30 fahren. Auf der Paulinstraße Richtung Wasserweg, da ist auch 30 erlaubt. Auf der B257 auf der Höhe Irrel weiter in Richtung Echternacher Brück, da ist 100 erlaubt. Und wir schauen auf die B51 auf der Höhe Schafbillig, da dürft ihr in beide Fahrtrichtungen auch 100 fahren. Auf der A1 bei Rievenich, da steht immer noch der Abstandsmesser und es geht weiter mit der B50 auf der Höhe Altrich. Da gilt 120 und zwar in Fahrtrichtung Zeltingen-Rachtich. Und zu guter Letzt habe ich dann noch die B50 auf der Höhe Kommen in Richtung Longkamp. Da dürft ihr 100 fahren. Wenn ihr dort mit dem LKW unterwegs seid, dann gilt für euch dort aber 60. Und wenn ihr jetzt auch noch einen Blitzer gesehen habt, dann meldet euch gerne über WhatsApp oder ruft uns an über die 0651 462 884 und die 0.
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5: Hallo zusammen, wir haben kurz nach 12 und gleich hören wir mal rein, was ihr in Trier alles so unternehmen könnt bei einer neuen Folge Veranstaltungstipps. Jetzt geht's hier erstmal weiter mit ein bisschen Rock. Da hören wir nämlich R.E.M. mit The One I Love und danach geht's noch Ed Sheeran mit Celestial.
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0: Einen schönen Dienstag euch. Ihr seid hier bei Antenne Trier.
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0: Große Gefühle und echte Musical-Klassiker gibt's heute Abend im Theater Trier. My Fair Lady erzählt die berühmte Geschichte von Eliza Doolittle mit bekannten Songs, viel Witz und romantischer Atmosphäre. Beginn ist um 19.30 Uhr, Karten gibt's online beim Theater oder auch an der Abendkasse. Der Verein Cooles Leben, übrigens mit K geschrieben, stellt sich außerdem morgen Abend in der TUFA vor und informiert über Tierwohl und Lebensbedingungen sogenannter Nutztiere. Nach dem Vortrag gibt's außerdem noch eine offene Gesprächsrunde mit dem Vereinsvorsitzenden Marcel Sier. Der Eintritt ist frei, los geht's um 19 Uhr. Und die Moselregion feiert wieder die Woche der Artenvielfalt. Ab Donnerstag warten Exkursionen, Workshops und Mitmachaktionen rund um Natur, Biodiversität und die lebendigen Moselweinberge. Das Jubiläumsprogramm läuft bis Ende Mai. Schaut also einfach mal unter www.dlr.rlp.de vorbei.
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Ich habe gute Nachrichten für unsere Innenstadt. Unser Alleenring soll ein Makeover bekommen. Nächstes Jahr geht's los und bis Ende nächsten Jahres wollen sie damit schon fertig sein. Der Boden soll entsiegelt werden und es gibt insgesamt mehr Grünfläche. Der Alleenring soll sozusagen wie ein langgezogener Park aussehen, wenn er fertig ist. Was genau die Ideen sind bei der Umgestaltung,

0: Veranstaltung vom Alleenring, das hören wir in der nächsten halben Stunde.
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1: Mit Dorothee Spierer einen schönen Dienstag wünsche ich euch. Das Projekt Klimaraumalleenring nimmt Fahrt auf. Wie die Stadt Trier mitteilt, soll im Juni der Baubeschluss für den ersten Abschnitt von der Porta Nigra bis zum Moselufer gefasst werden. Zu den konkreten Maßnahmen und dem Zeitplan Baudezernent Thilo Becker.
2: Wir werden also eine Entsiegelung der Flächen vornehmen. Es werden Spielgeräte, Sportgeräte für unterschiedliche Altersgruppen aufgebaut werden. Wirklich ein breites Spektrum, um diesen Raum wirklich attraktiver für alle zu machen. Anfang nächsten Jahres soll dann losgelegt werden mit Bauen. Und der Fördermittelgeber sieht im Moment noch vor, dass das Projekt bis Ende 2027 abgeschlossen sein soll.
1: Die Gesamtkosten für den Abschnitt belaufen sich auf rund 4,7 Millionen Euro, wovon 90% durch den Bund gefördert werden. Der Trierer Stadtrat hat den Grundsatzbeschluss für ein neues Gerätehaus der Freiwilligen Feuerwehr Stadtmitte gefasst. Geplant ist laut Pressemitteilung ein Neubau direkt an der Bezirkssportanlage in Vaihingen. Dort sollen unter anderem Fahrzeughallen, Schulungsräume und Bereiche für die Jugendfeuerwehr entstehen. Die Feuerwehr Stadtmitte ist aktuell noch auf dem Gelände des Betriebshofs in der Löwenbrückner Straße untergebracht. In Kyrenz und Olewig sollen zwei neue Photovoltaikanlagen entstehen. Die geplanten Solarparks sollen zusammen eine Fläche von rund 11 Hektar umfassen. Laut Stadt werden die Unterlagen ab morgen online veröffentlicht. Dann können auch Stellungnahmen abgegeben werden. Die Anlagen sollen helfen, den Anteil erneuerbarer Energien in Trier weiter auszubauen. An der Universität Trier ist das neue Trierer Institut für angewandte Ethik, kurz Triane, offiziell eröffnet worden. Das Institut beschäftigt sich laut Mitteilung der Uni mit ethischen Fragen rund um künstliche Intelligenz, Digitalisierung, Pflege und Nachhaltigkeit. Dabei geht es zum Beispiel um den Einsatz von KI im Alltag oder die Verantwortung bei autonomen Systemen. Forschende verschiedener Fachrichtungen wollen gemeinsam wissenschaftliche Antworten auf gesellschaftliche Herausforderungen entwickeln. Und das Beste kommt zum Schluss. Das Finale um den Bitburger Rheinland-Pokal wird am Samstag live und kostenlos auf dem YouTube-Kanal des Fußballverbands Rheinland übertragen. Bereits vor dem Anpfiff soll es eine ausführliche Vorberichterstattung geben. Kommentiert wird das Spiel dann von Vereinsvertretern der Eintracht Trier und der TuS Koblenz. Auch die Siegerehrung wird komplett im Livestream gezeigt.
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3: Es ist heute mal wieder bewölkt bei uns, aber ab und zu zeigt sich auch mal die Sonne. Es ist außerdem Regen möglich den Tag über, das Ganze bei maximal 16 Grad. Und zum Schluss habe ich noch eine gute Nachricht. Jeden Tag wird es jetzt ein bisschen wärmer.
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3: Auf den Straßen ist gerade alles frei. Da kommt ihr ohne Verzögerung durch. Eine gute und sichere Fahrt euch.
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3: Da habe ich gerade 6 Meldungen für euch und wir starten auf der Wasserbilliger Straße bei Zeven, da ist 30 erlaubt. In der Paulinstraße Richtung Wasserweg dürft ihr auch 30 fahren. Auf der B257 auf der Höhe Menningen Richtung Echternacher Brück, da ist 100 erlaubt. Auf der A1, da steht bei Rievenich der Abstandsmesser. Und dann gucken wir mal auf die B50 auf der Höhe Altrich in Richtung Zeltingen-Rachtig, da dürft ihr 120 fahren. Und zu guter Letzt haben wir noch die B50 auf der Höhe Kommen in Richtung Longkamp, da dürft ihr 100 fahren. Wenn ihr dort mit dem LKW unterwegs seid, dann gilt für euch dort aber 60. Und wenn ihr jetzt auch noch einen Blitzer gesehen habt, dann meldet euch gerne über die 0651 462 884 und die 0.
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0: Trier's größter Grüngürtel bekommt ein Makeover. Das Projekt Klimaraum Alleenring nimmt so langsam richtig Fahrt auf. Schon nächsten Monat soll der Baubeschluss gefasst werden, sodass er Anfang 2027 losgehen kann. Warum eine Umgestaltung überhaupt notwendig ist, fasst uns Baudezernent Thilo Becker nochmal zusammen.
1: Trier ist sowieso schon eine heiße Stadt, wird aber in Zukunft noch heißer werden. Und das ist eine echte Belastung für alle Bäume, für die gesamte grüne Infrastruktur. Und deshalb sind auf jeden Fall Veränderungen hier notwendig.
0: Simone Golz ist Projektleiterin beim Amt Stadt Raum. Was ist denn das Ziel für den ersten Bauabschnitt von der Porta bis zum Moselufer?
2: Wir sehen den Alleenring auch besonders als Ort der Einheimischen, der AnwohnerInnen. Wir freuen uns natürlich über jede TouristIn, die auch den Alleenring für sich erschließt. Aber dadurch ermöglichen wir einfach auch viele neue Aufenthaltsmöglichkeiten, Spiel- und Sportangebote, Sitztreffpunkte. Und dass man einfach den Alleenring als so besonderen Ort, als Denkmalzone für sich auch als Park begreifen kann.
0: Das klingt doch schon mal nicht schlecht. Immerhin ist der Alleenring aktuell mehr Durchgang als Aufenthaltsort. Wie kann man sich die Umgestaltung dann konkret vorstellen?
1: Wir werden also eine Entsiegelung der Flächen vornehmen. Es werden Spielgeräte, Sportgeräte für unterschiedliche Altersgruppen aufgebaut werden. Wirklich ein breites Spektrum, um diesen Raum wirklich attraktiver für alle zu machen.
0: Der Zeitplan für die Umsetzung dieser ganzen Maßnahmen ist übrigens ganz schön stramm, denn die Förderung vom Bund läuft bereits Ende 2027 aus. Die Verantwortlichen sind sich aber einig, das wird das neue Trierer Tempo. Es bleibt spannend, würde ich sagen. Ein paar Details zu geplanten Maßnahmen hat übrigens Projektleiterin Frau Golz gleich noch für euch, also bleibt gerne dran.

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1: Ich bin Katrin Müller. Wer die neue Kaufprämie für Elektroautos nutzen will, kann die staatliche Unterstützung ab sofort beantragen. Das entsprechende Portal wurde während einer Pressekonferenz mit Bundesumweltminister Schneider freigeschaltet. Das Antragsverfahren soll digital ablaufen.
2: Erstmal brauchen die Interessierten eine Bund-ID, mit der sie sich bei den Behörden ausweisen können, denn der Antrag wird online gestellt. In dem Portal können dann die nötigen Nachweise hochgeladen werden. Neben reinen E-Autos werden auch die mit Reichweitenverlängerung und bestimmte Plug-in-Hybride gefördert. Es winken bis zu 6.000 Euro Prämie. Wie hoch der staatliche Zuschuss im Einzelnen ist, hängt von Fahrzeug, Einkommen und Familiengröße ab. 3 Milliarden Euro sind insgesamt im Fördertopf. Das Umweltministerium rechnet damit, dass die Mittel für die nächsten 2 Jahre reichen. Ursula Winkler, Nachrichtenredaktion.
1: Nach dem Einsturz eines Gründerzeithauses in Görlitz werden weiter 3 Menschen vermisst. Die Feuerwehr muss bei der Suche besonders vorsichtig vorgehen, weil möglicherweise noch Gas austritt. Die Ursache ist noch nicht geklärt, vieles deutet aber auf eine Gasexplosion hin.
3: Bei den Vermissten handelt es sich um 2 rumänische Frauen im Alter von 25 und 26 Jahren sowie um einen 48 Jahre alten Mann mit bulgarischer und deutscher Staatsangehörigkeit. Nach Angaben der Feuerwehr muss jeder Stein und jedes Brett per Hand angehoben werden, um mögliche Hohlräume mit Gas zu entdecken. Die Suche soll mindestens den ganzen Tag und notfalls auch die kommende Nacht dauern. Thomas Bleskin, Nachrichtenredaktion.
1: Tausende Tankstellen haben nach Darstellung eines Verbraucherdienstes gegen die im April eingeführte 12-Uhr-Regel verstoßen. Demnach erhöhten rund 3.000 von gut 15.200 Tankstellen bis zum Stichtag 11. Mai die Preise insgesamt rund 17.000 Mal zu unerlaubten Zeiten. Das geht aus einer Auswertung des Verbraucherdienstes Mehrtanken auf Basis von Daten der Markttransparenzstelle für Kraftstoffe hervor. Das war fast jede 5. Tankstelle. Am höchsten war die Quote laut Auswertung in Bayern, am niedrigsten in Berlin. Der Film- und Fernsehschauspieler Alexander Held ist tot. Er starb bereits am vergangenen Dienstag im Alter von 67 Jahren, überraschend nach kurzer Krankheit, wie der eng mit ihm befreundete TV-Produzent Sven Burgemeister der dpa mitteilte. Held lebte zuletzt im österreichischen Erl in Tirol und war unter anderem bekannt für seine Rolle in der ZDF-Krimireihe München Mord. Zudem spielte der gebürtige Münchner in Filmen wie Sophie Scholl, Die letzten Tage, Der Schuh des Manitou oder Der Untergang.
0: Und jetzt noch mehr Informationen aus unserer Region.
4: Ich bin Leonie Kilian. Er wollte das 2-jährige Kind seiner Lebensgefährtin zur Ruhe bringen. Jetzt muss sich der Mann wegen Totschlags vor dem Landgericht Trier verantworten. Laut der Anklage soll der 22-Jährige das Kleinkind mehrfach geschlagen und geschüttelt haben. 2 Monate nach der Tat erlag der 2-Jährige seinen Verletzungen. Der erste Gerichtstermin findet am Dienstag, dem 26. Mai statt.
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5: Wir haben auch heute wieder einige Wolken am Himmel, ab und zu kommt aber auch mal die Sonne durch. Es könnte den Tag über regnen, das Ganze übrigens bei maximal 16 Grad. Und jetzt habe ich noch eine gute Nachricht für euch, Tag für Tag wird es jetzt wieder wärmer.
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5: Auf den Straßen ist gerade alles frei, da kommt ihr ohne Verzögerung durch. Eine gute und sichere Fahrt euch.
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5: Da habe ich gerade 4 Meldungen für euch. Wir starten mal auf der Böhmerstraße, da dürft ihr 30 fahren. Auf der Paulinstraße Richtung Wasserweg ist auch 30 erlaubt. Dann haben wir auf der A1 auf der Höhe Rievenich einen Abstandsmesser. Und zu guter Letzt schauen wir noch auf die B50 auf der Höhe Kommen Richtung Longkamp, da dürft ihr 100 fahren. Wenn ihr dort mit dem LKW unterwegs seid, dann gilt für euch dort aber 60. Und wenn ihr auch noch einen Blitzer gesehen habt, dann meldet euch gerne bei uns über die 0651 462 884 und die 0.
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5: Kurz nach 1 haben wir es, einen schönen Vormittag euch. Wir haben es gerade eben schon gehört, unser Alleenring soll neu gemacht werden. Nächstes Jahr geht's los und bis Ende nächsten Jahres soll der auch schon wieder fertig sein. Der Boden soll zum Teil entsiegelt werden und mehr Grünfläche kommt dazu. Und insgesamt soll der Alleenring dann am Ende aussehen wie so ein langgezogener Park. Wir hören gleich nach 2 Hits noch ein paar weitere Details, was genau da jetzt gemacht werden soll und was genau da jetzt noch dazukommt bei unserem Alleenring.
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0: Einen schönen Dienstag euch, ihr seid hier bei Antenne Trier. Anfang 2027 soll es endlich losgehen. Unser Trierer Alleenring wird umgestaltet. Zum einen, damit er dem Klimawandel besser standhält, zum anderen, damit er ein attraktiverer Aufenthaltsort wird. 71 Bäume sollen gepflanzt werden. Darüber hinaus sind unter anderem Spiel- und Sportangebote geplant. Wo zum Beispiel, weiß Projektleiterin Simone Golz.
1: Im Schießkram haben wir die Möglichkeit, den Ort nochmal neu zu begreifen. Wir stehen jetzt vor der Toni-Kores-Sporthalle und die ist natürlich von besonderer Attraktivität auch vorne, nicht nur drin, sondern man könnte ja auch hier draußen Sport treiben. Wir haben ein Calisthenics-Angebot vorgesehen, für auch außen Sport treiben zu können.
0: Aber auch in Sachen Geschichte und Kultur hat sich das Atelier Leudel, das die Pläne für den Alleenring entworfen hat, Gedanken gemacht.
1: Die Stadtmauer soll immer wieder in Szene gesetzt werden, besonders in so Fragmenten wie jetzt an der Bastion. Also Halbtürme, die sind noch erkennbar, die wollen wir natürlich auch bespielen und erlebbar machen. An anderer Stelle im Bereich des Schießkrams haben wir sogar die Möglichkeit, praktisch durch diese Mauer, eigentlich als besonderen Ort, noch die Räume miteinander zu verbinden. Das ist schon was ganz Besonderes.
0: Ja, das kann definitiv nicht jede Stadt vorweisen. Generell geht es bei der ganzen Umgestaltung ja auch darum, den Parkcharakter des Alleenrings herauszuarbeiten. Und wie ginge das besser als mit mehr Grün und weniger Grau? Stichwort Entsiegelung.
1: Das Büro hat sich ganz genau angeschaut, wo sind eigentlich überdimensionierte, versiegelte Bereiche. Wenn wir gerade schon vor der Toni-Kores-Halle stehen, sehen wir es auch. Hier ist ein buntes Potpourri an Asphalt, was wir auch nicht so richtig zuordnen können. Aber es gibt einfach überbreite Bereiche, wo man gedacht hat, hier tut Asphalt gut. Aber heute ist es nicht mehr ganz nachvollziehbar.
0: Also wir merken, da ist einiges in Planung. Die Bagger rollen dann Anfang 2027 an und schon Ende nächsten Jahres muss der Abschnitt zwischen der Porta und dem Moselufer fertig werden. So sieht es der Fördermittelgeber vor. Übrigens, mit großem Verkehrschaos ist nicht zu rechnen. Da konnte uns der Baudezernent der Stadt beruhigen.
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1: Mit Leonie Kilian einen schönen Dienstag. In Trier steht ein 22-Jähriger wegen Totschlags vor Gericht. Laut Anklage war der mutmaßliche Täter abends mit dem 2-jährigen Sohn seiner Lebensgefährtin allein in deren Wohnung, als das Kind unruhig wurde. Dem Beschuldigten wird vorgeworfen, den Jungen mehrfach geschlagen sowie heftig geschüttelt zu haben. Er starb 2 Monate später an seinen Verletzungen. Prozessbeginn vor dem Landgericht Trier ist nächsten Dienstag. Verdi hat die Mitarbeiter der Telekom in Rheinland-Pfalz und im Saarland heute zu einem Warnstreik aufgerufen. Auch Trier ist betroffen. Zum Teil kann es zu schlechteren Erreichbarkeiten, Verzögerungen im Kundendienst oder zu Terminabsagen kommen. Grund für den Streik sind Forderungen einer Gehaltserhöhung von über 6% sowie einen jährlichen Verdi-Mitgliederbonus von über 600 Euro. Bereits die 3. Verhandlungsrunde war gescheitert. Die 4. soll in der nächsten Woche stattfinden. Im Trierer Stadtparlament ist es zu einem neuen Streit zwischen Oberbürgermeister Wolfram Leibe und der Fraktion Bündnis 90 Die Grünen gekommen. Grund sind 5 Millionen Euro, die die Stadt nun mehr für das Gewerbegebiet auf dem ehemaligen Kaserngelände ausgeben muss. Darüber berichtet der Volksfreund. Laut Stadtverwaltung sei dies aber kein großes Problem, da die Stadt eine Förderung erhält und die Ausgaben auch durch Einnahmen der Gewerbesteuer finanziert werden können. Die Grünen kritisieren jedoch, dass die Kosten bereits seit 2023 bekannt gewesen und erst jetzt zur Abstimmung vorgelegt worden seien. OB Wolfram Leibe weist diesen Vorwurf zurück. Der Stadtrat habe ihm in einem Grundsatzbeschluss für das Gewerbegebiet sämtliche Entscheidungen übertragen. Eine detaillierte Übersicht über Einzelschritte sei deshalb nicht notwendig. Der Landrat des Eifelkreises Bitburg-Prüm, Andreas Kruppert, übernimmt das Amt des Präsidenten der Aufsichts- und Dienstleistungsdirektion Trier. In einem persönlichen Schreiben teilte er mit, dass Ministerpräsident Gordon Schnieder ihn persönlich darum gebeten hatte. Die Entscheidung sei ihm nicht leicht gefallen, er sei aber dankbar für die Zeit im Eifelkreis. Seit 2021 war Kruppert dort Landrat. Und das Beste kommt zum Schluss. Am Mittwoch, dem 27. Mai, können alle Interessierten an einem Infoabend zur Ausbildung in der Kindertagespflege teilnehmen. Organisiert wird das Ganze von den Jugendämtern der Stadt Trier, dem Landkreis Trier-Saarburg und dem Sozialdienst katholischer Frauen. In der Kranenstraße 33 können Fragen über den Berufsalltag, die Voraussetzungen und die Verdienstmöglichkeiten gestellt werden. Eine Anmeldung kann telefonisch oder per Mail beim SKF abgegeben werden.
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2: Es ist heute mal wieder bewölkt bei uns, aber ab und zu zeigt sich auch mal die Sonne. Es ist außerdem Regen möglich den Tag über, das Ganze bei maximal 16 Grad. Und zum Schluss habe ich noch eine gute Nachricht. Jeden Tag wird es jetzt ein bisschen wärmer.
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2: Auf den Straßen ist gerade alles frei, da kommt ihr ohne Verzögerung durch. Eine gute und sichere Fahrt euch.
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2: Da habe ich gerade 5 Meldungen für euch. Auf der B51 auf der Höhe Fein in Richtung Kartaus dürft ihr 70 fahren. Auf der Böhmerstraße, da ist 30 erlaubt. Und auch auf der Paulinstraße Richtung Wasserweg dürft ihr 30 fahren. Dann schauen wir auf die A1 bei Rievenich. Da steht ein Abstandsmesser. Und zu guter Letzt haben wir noch die B50 auf der Höhe Kommen Richtung Longkamp. Da dürft ihr 100 fahren. Wenn ihr dort mit dem LKW unterwegs seid, dann gilt für euch dort aber 60. Und wenn ihr jetzt auch noch einen Blitzer gesehen habt, dann meldet euch gerne bei uns über WhatsApp oder ruft uns einfach an über die 0651 462 884 und die 0.
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2: Herzlich willkommen in Trier, lieber Leonard. Unser Vorname bedeutet der Löwenstarke. Löwenstark ist bestimmt auch Pete Townsend, Gitarrist der Rockband The Who. Er wird heute 81 Jahre alt. Lasst es euch gut gehen.
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1: Ich bin Katrin Müller. Wer die neue Kaufprämie für Elektroautos nutzen will, kann die staatliche Unterstützung ab sofort beantragen. Das entsprechende Portal wurde während einer Pressekonferenz mit Bundesumweltminister Schneider freigeschaltet. Das Antragsverfahren soll digital ablaufen.
2: Erstmal brauchen die Interessierten eine Bund-ID, mit der sie sich bei den Behörden ausweisen können, denn der Antrag wird online gestellt. In dem Portal können dann die nötigen Nachweise hochgeladen werden. Neben reinen E-Autos werden auch die mit Reichweitenverlängerung und bestimmte Plug-in-Hybride gefördert. Es winken bis zu 6.000 Euro Prämie. Wie hoch der staatliche Zuschuss im Einzelnen ist, hängt von Fahrzeug, Einkommen und Familiengröße ab. 3 Milliarden Euro sind insgesamt im Fördertopf. Das Umweltministerium rechnet damit, dass die Mittel für die nächsten 2 Jahre reichen. Ursula Winkler, Nachrichtenredaktion.
1: Nach dem Einsturz eines Gründerzeithauses in Görlitz werden weiter 3 Menschen vermisst. Die Feuerwehr muss bei der Suche besonders vorsichtig vorgehen, weil möglicherweise noch Gas austritt. Die Ursache ist noch nicht geklärt, vieles deutet aber auf eine Gasexplosion hin.
3: Bei den Vermissten handelt es sich um 2 rumänische Frauen im Alter von 25 und 26 Jahren sowie um einen 48 Jahre alten Mann mit bulgarischer und deutscher Staatsangehörigkeit. Nach Angaben der Feuerwehr muss jeder Stein und jedes Brett per Hand angehoben werden, um mögliche Hohlräume mit Gas zu entdecken. Die Suche soll mindestens den ganzen Tag und notfalls auch die kommende Nacht dauern. Thomas Bleskin, Nachrichtenredaktion.
1: Tausende Tankstellen haben nach Darstellung eines Verbraucherdienstes gegen die im April eingeführte 12-Uhr-Regel verstoßen. Demnach erhöhten rund 3.000 von gut 15.200 Tankstellen bis zum Stichtag 11. Mai die Preise insgesamt rund 17.000 Mal zu unerlaubten Zeiten. Das geht aus einer Auswertung des Verbraucherdienstes Mehrtanken auf Basis von Daten der Markttransparenzstelle für Kraftstoffe hervor. Das war fast jede 5. Tankstelle. Am höchsten war die Quote laut Auswertung in Bayern, am niedrigsten in Berlin. Der Film- und Fernsehschauspieler Alexander Held ist tot. Er starb bereits am vergangenen Dienstag im Alter von 67 Jahren, überraschend nach kurzer Krankheit, wie der eng mit ihm befreundete TV-Produzent Sven Burgemeister der dpa mitteilte. Held lebte zuletzt im österreichischen Erl in Tirol und war unter anderem bekannt für seine Rolle in der ZDF-Krimireihe München Mord. Zudem spielte der gebürtige Münchner in Filmen wie Sophie Scholl, Die letzten Tage, Der Schuh des Manitou oder Der Untergang.
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4: Ich bin Leonie Kilian. Nach 3 gescheiterten Tarifverhandlungen hat Verdi die Mitarbeiter der Telekom in Rheinland-Pfalz und im Saarland heute zu Warnstreiks aufgerufen. Auch in Trier kann es wegen der Streiks zu Wartezeiten sowie Terminabsagen kommen. Laut der Gewerkschaft fordere man eine Gehaltserhöhung von über 6% sowie einen jährlichen Verdi-Mitgliederbonus von über 600 Euro. Die nächste Verhandlungsrunde ist für nächste Woche angesetzt.
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5: Wir haben auch heute wieder einige Wolken am Himmel. Ab und zu kommt aber auch mal die Sonne durch. Es könnte den Tag über regnen, das Ganze übrigens bei maximal 16 Grad. Und jetzt habe ich noch eine gute Nachricht für euch. Tag für Tag wird es jetzt wieder wärmer.
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5: Auf den Straßen ist gerade alles frei. Da kommt ihr ohne Verzögerung durch. Eine gute und sichere Fahrt euch.
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5: Da habe ich gerade 5 Meldungen für euch und wir schauen auf die B51 bei Fein Richtung Kartaus, da dürft ihr 70 fahren. Auf der Böhmer Straße, da ist 30 erlaubt und auch auf der Paulinstraße Richtung Wasserweg dürft ihr 30 fahren. Wir schauen auf die A1 auf der Höhe Rievenich, da steht ein Abstandsmesser und ein bisschen weiter oben am Orschbach, ja auch so zwischen Rievenich und Hetzerath, da dürft ihr 50 fahren. Und zu guter Letzt haben wir hier noch die B50 auf der Höhe in Richtung Longkamp, da dürft ihr 100 fahren. Wenn ihr dort mit dem LKW unterwegs seid, dann gilt dort für euch aber 60. Und wenn ihr jetzt auch noch einen Blitzer gesehen habt, dann könnt ihr euch gerne melden über WhatsApp oder einfach anrufen über die 0651 462 884 und die 0.
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5: Einen schönen Tag euch. Wir haben kurz nach zwei und wir haben es ja heute schon gehört. Unser Alleenring, der soll neu gemacht werden. Jetzt habe ich aber auch noch Neuigkeiten zum Bad an den Kaiserthermen. Ursprünglich sollte das nämlich mal saniert werden, aber es kam jetzt ein Gutachten raus, das sagt, nee, da ist ein Neubau schon sinnvoller. Die vorläufige Idee, die ist jetzt erstmal, einen Neubau an einer anderen Stelle zu machen, als an einer anderen Stelle ein neues Schwimmbad zu bauen und das Bad an den Kaiserthermen dann erstmal in Betrieb zu lassen. Alle weiteren Details, was genau da jetzt geplant ist mit unseren Schwimmbädern, das erzählt uns gleich meine Kollegin Dori nach zwei Hits.
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0: Einen schönen Dienstag euch, ihr seid hier bei Antenne Trier. Dass wir in Trier ja nicht die schnellsten mit Straßenbaustellen sind, das ist ja schon lange kein Geheimnis mehr. Aber auch bei anderen Renovierungen geht's ja jetzt auch nicht so wirklich voran. Zum Beispiel beim städtischen Bad an den Kaiserthermen. Eigentlich sollten da nur so ein paar undichte Stellen repariert werden, aber dann kam schnell mehr dazu. Stellt sich also die Frage, Neubau oder Sanierung? Und da hat ein Gutachten jetzt Klarheit gebracht. Meine Kollegin Dori ist jetzt bei mir. Was kam bei dem Gutachten denn raus?
1: Ja, also das war ziemlich eindeutig. Eine Grundsanierung ist nicht wirtschaftlich. Also muss ein Neubau her. Über die Jahre sind einfach super viele Sachen angefallen, die neu gemacht werden müssten.
0: Aber trotzdem spricht er jetzt nicht alles für einen Neubau, oder?
1: Ja, viele Teile sind tatsächlich denkmalgeschützt, wie zum Beispiel der Uhrenturm. Eine neue Halle müsste sich dem dann entsprechend anpassen. Außerdem wäre ein Abriss auch ein Riesenproblem für Schulen, Vereine und alle anderen Schwimmbadbesucher. Die hätten dann nämlich jahrelang eine Baustelle und müssten auf Alternativen ausweichen. Und an Hallenbädern haben wir ja nur das eine hier in Trier, ne? Deswegen sprechen sich Stadtwerke und Stadt jetzt für einen Neubau an anderer Stelle aus. Und bis dahin soll das alte Schwimmbad trotzdem noch weiter benutzt werden.
0: Ja, also quasi so ein fließender Übergang für so ein Schwimmbad. Wir sind mal gespannt, wie es da weitergeht.
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1: Mit Leonie Kilian einen schönen Dienstag. In Trier steht ein 22-Jähriger wegen Totschlags vor Gericht. Laut Anklage war der mutmaßliche Täter abends mit dem 2-jährigen Sohn seiner Lebensgefährtin allein in deren Wohnung, als das Kind unruhig wurde. Dem Beschuldigten wird vorgeworfen, den Jungen mehrfach geschlagen sowie heftig geschüttelt zu haben. Er starb 2 Monate später an seinen Verletzungen. Prozessbeginn vor dem Landgericht Trier ist nächsten Dienstag. Verdi hat die Mitarbeiter der Telekom in Rheinland-Pfalz und im Saarland heute zu einem Warnstreik aufgerufen. Auch Trier ist betroffen. Zum Teil kann es zu schlechteren Erreichbarkeiten, Verzögerungen im Kundendienst oder zu Terminabsagen kommen. Grund für den Streik sind Forderungen einer Gehaltserhöhung von über 6% sowie einen jährlichen Verdi-Mitgliederbonus von über 600 Euro. Bereits die 3. Verhandlungsrunde war gescheitert. Die 4. soll in der nächsten Woche stattfinden. Im Trierer Stadtparlament ist es zu einem neuen Streit zwischen Oberbürgermeister Wolfram Leibe und der Fraktion Bündnis 90 Die Grünen gekommen. Grund sind 5 Millionen Euro, die die Stadt nun mehr für das Gewerbegebiet auf dem ehemaligen Kasernengelände ausgeben muss. Darüber berichtet der Volksfreund. Laut Stadtverwaltung sei dies aber kein großes Problem, da die Stadt eine Förderung erhält und die Ausgaben auch durch Einnahmen der Gewerbesteuer finanziert werden können. Die Grünen kritisieren jedoch, dass die Kosten bereits seit 2023 bekannt gewesen und erst jetzt zur Abstimmung vorgelegt worden seien. OB Wolfram Leibe weist diesen Vorwurf zurück. Der Stadtrat habe ihm in einem Grundsatzbeschluss für das Gewerbegebiet sämtliche Entscheidungen übertragen. Eine detaillierte Übersicht über Einzelschritte sei deshalb nicht notwendig. Der Landrat des Eifelkreises Bitburg-Prüm, Andreas Kruppert, übernimmt das Amt des Präsidenten der Aufsichts- und Dienstleistungsdirektion Trier. In einem persönlichen Schreiben teilte er mit, dass Ministerpräsident Gordon Schnieder ihn persönlich darum gebeten hatte. Die Entscheidung sei ihm nicht leicht gefallen, er sei aber dankbar für die Zeit im Eifelkreis. Seit 2021 war Kruppert dort Landrat. Und das Beste kommt zum Schluss. Am Mittwoch, dem 27. Mai, können alle Interessierten an einem Infoabend zur Ausbildung in der Kindertagespflege teilnehmen. Organisiert wird das Ganze von den Jugendämtern der Stadt Trier, dem Landkreis Trier-Saarburg und dem Sozialdienst katholischer Frauen. In der Kranenstraße 33 können Fragen über den Berufsalltag, die Voraussetzungen und die Verdienstmöglichkeiten gestellt werden. Eine Anmeldung kann telefonisch oder per Mail beim SKF abgegeben werden.
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2: Es ist heute mal wieder bewölkt bei uns, aber ab und zu zeigt sich auch mal die Sonne. Es ist außerdem Regen möglich den Tag über, das Ganze bei maximal 16 Grad. Und zum Schluss habe ich noch eine gute Nachricht. Jeden Tag wird es jetzt ein bisschen wärmer.
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2: Auf den Straßen ist gerade alles frei, da kommt ihr ohne Verzögerung durch. Eine gute und sichere Fahrt euch.
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2: Da habe ich gerade 5 Meldungen für euch und wir schauen auf die B51 bei Fein Richtung Kartaus, da dürft ihr 70 fahren. Auf der Böhmerstraße, da ist 30 erlaubt und auch auf der Paulinstraße Richtung Wasserweg dürft ihr 30 fahren. Wir schauen auf die A1 auf der Höhe Rievenich, da steht ein Abstandsmesser und ein bisschen weiter oben am Orschbach, ja auch so zwischen Rievenich und Hetzerath, da dürft ihr 50 fahren. Und zu guter Letzt haben wir hier noch die B50 auf der Höhe Kommen in Richtung Longkamp, da dürft ihr 100 fahren. Wenn ihr dort mit dem LKW unterwegs seid, dann gilt dort für euch aber 60. Und wenn ihr jetzt auch noch einen Blitzer gesehen habt, dann könnt ihr euch gerne melden über WhatsApp oder einfach anrufen über die 0651 462 884 und die 0.
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4: An der Frankfurter Börse bleibt der DAX im Plusbereich, liegt aber unter seinem Tageshoch. Am Nachmittag hat der DAX zunächst um 1,1% auf 24.573 Punkte zugelegt. Die Anleger spekulieren weiter darauf, dass im USA-Iran-Konflikt am Ende eine Verhandlungslösung steht. Die Ölpreise sind bisher leicht gefallen. Klar zuliegen unter den 40 Standardwerten können zunächst SAP, Rheinmetall und Quia gehen. Stärker im roten Bereich notieren dagegen Infineon und Continental. Der Euro ist am Nachmittag etwas auf 1,1615 Dollar gefallen. Aus Frankfurt, Klaus Bente.
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2: 19. Mai 2000. Orange Blue stehen kurz vor ihrem großen Durchbruch mit She's Got That Light.
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2: Die Band gründet sich 1992. Volkan Beida meldet sich über eine Anzeige in einem Magazin als Sänger für die Gruppe The Question. So trifft er auf Vince Barth. Diese Band löst sich aber irgendwann auf. Übrig bleiben dann nur noch Beida und Barth. Die beiden gründen dann einfach ihre eigene Musikgruppe. Sie nennen sich Orange, denn ihnen fällt auch nach langem Suchen nichts Passendes ein. Und beide mögen den Schriftzug dieses Wortes. Kurz bevor sie ihre erste Single veröffentlichen, bemerken sie aber, es gibt schon eine Band aus San Francisco, die Orange heißt. Es muss also ein neuer Name her. Also fügen sie einfach noch das Wort Blue hinzu. Der Grund für diese Mischung: Orange steht für Selbstvertrauen, Lebensfreude und Mut. Blau für Sentimentalität, Melancholie und dem Sehnen nach Glück und Zärtlichkeit. Die beiden Farben sind also praktisch wie Yin und Yang. Und das passt gut ins Bandkonzept. Leider sind sie erstmal nicht besonders erfolgreich. Geld kommt nur durch Nebenjobs rein. Erst im Jahr 2000 haben sie dann mit She's Got That Light den lang ersehnten Erfolg. Mit dieser wunderschönen Liebesballade katapultieren sie sich in Deutschland nicht nur auf Platz 4 der Singlecharts, sondern auch auf direktem Weg in die Herzen ihrer Fans.

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0: Es ist 15 Uhr. 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
1: Ich bin Dirk Zeitler. Wer die neue Kaufprämie für Elektroautos nutzen will, kann die staatliche Unterstützung ab sofort beantragen. Das entsprechende Portal wurde während einer Pressekonferenz mit Bundesumweltminister Schneider freigeschaltet. Das Antragsverfahren läuft ausschließlich digital ab, rückwirkend für Zulassungen ab Januar.
2: Viele Interessierte standen offenbar schon in den Startlöchern. Bis zum Ende der Veranstaltung mit Umweltminister Schneider, die gerade mal eine halbe Stunde dauerte, gab es schon über 1800 Anträge. Für den Online-Antrag ist eine Bund-ID nötig, also ein Konto, mit dem man sich online bei Behörden ausweisen kann. Gefördert wird unter anderem der Kauf und das Leasing neuer E-Autos und bestimmter Plug-in-Hybride, die sowohl mit Strom als auch mit Treibstoff fahren können. Die Höhe des Zuschusses hängt von Fahrzeug, Einkommen und Familiengröße ab und kann bei bis zu 6.000 Euro liegen. Tine Klimach, Nachrichtenredaktion.
1: Das Europäische Parlament hat schärfere Regeln zum Schutz der Stahlindustrie vor billiger Konkurrenz aus Ländern wie China beschlossen. Eine Mehrheit der Abgeordneten stimmte in Straßburg dafür, dass deutlich weniger Stahl zollfrei in die EU eingeführt werden darf und darüber hinausgehende Importe mit einem höheren Strafzoll als bisher belegt werden. Vor allem aus China, Indien und der Türkei importierter günstiger Stahl macht den europäischen Herstellern zu schaffen. Die von Bund und Ländern finanzierte Plattform Jugendschutz.net hat im vergangenen Jahr mehr als 15.000 Verstöße gegen Jugendschutzbestimmungen im Netz registriert. Meistens ging es um Missbrauchsdarstellungen von Kindern und Jugendpornografie.
3: Es bleibt wohl eine hohe Dunkelziffer, denn längst nicht jeder Verstoß im Netz wird auf der Plattform gemeldet. Aber immerhin, in fast allen Fällen haben die Anbieter nach der Beschwerde die Verstöße aus dem Netz genommen und in etwa 2 von 5 Fällen wurden Ermittler eingeschaltet. Die Experten scannen Social Media und Co. auch selbst. Vor allem der zunehmende KI-Einsatz besorgt sie. So haben etwa künstlich generierte Influencer mit ihrer perfekten Welt oft negative Effekte für das Selbstbild der jungen User. Ursula Winkler, Nachrichtenredaktion.
1: Parallel zum Besuch von Kreml-Chef Putin in Peking hat Russland ein dreitägiges Großmanöver mit zehntausenden Soldaten und Übungen seiner Nuklearkräfte begonnen. Daran nehmen den Angaben zufolge auch 13 U-Boote teil. 8 dieser U-Boote seien Träger von Nuklearraketen.
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4: Ich bin Leonie Kilian. Er wollte das 2-jährige Kind seiner Lebensgefährtin zur Ruhe bringen. Jetzt muss sich der Mann wegen Totschlags vor dem Landgericht Trier verantworten. Laut der Anklage soll der 22-Jährige das Kleinkind mehrfach geschlagen und geschüttelt haben. 2 Monate nach der Tat erlag der 2-Jährige seinen Verletzungen. Der erste Gerichtstermin findet am Dienstag, dem 26. Mai statt.
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5: Den restlichen Nachmittag bleibt es grau bewölkt und vor allem am Abend kann dann auch noch mal etwas Regen fallen. In der Nacht gehen die Tiefstwerte dann runter auf 13 Grad. Das ist immerhin nicht ganz so frisch wie die letzten Tage. Und morgen können wir uns dann auf einen kleinen Temperaturaufschwung freuen. Bis zu 19 Grad sind gemeldet. Allerdings auch wieder ein bisschen Chaos im Wetter. Also vor allem am Vormittag gibt es Regenwolken. Am Nachmittag dann so ein buntes Mischmasch aus einmal allem. Und am Abend gesellt sich dann auch noch die Sonne dazu. Den Regenschirm brauchen wir aber wahrscheinlich den ganzen Tag über. Also ja, Zwiebellook und Schirm nicht vergessen, dann seid ihr sicher.
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5: Es ist so gut wie nichts los im Stadtgebiet. Wir haben nur einen kleineren Stau von maximal 3 Minuten in der Zermainer Straße stadtauswärts. Ansonsten habt ihr freie Fahrt.
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5: Seit heute Vormittag steht ein neuer Blitzeranhänger in der Paulinstraße und zwar mal wieder an derselben Stelle wie eigentlich auch die letzten Male am Balthasar-Neumann-Technikum in Richtung Wasserweg. Hier ist 30 erlaubt. Dann wird geblitzt aus einem mobilen Blitzer raus in der Böhmerstraße. Auch hier bitte nicht schneller fahren als 30. Auf der B51 haben wir da noch einen Blitzer, müsste ungefähr Estricher Hof sein. Auf jeden Fall statt aufwärts Richtung Konz laut Karte. Hier ist schon 70 erlaubt. Dann haben wir noch einen Blitzer in Mertert auf der Route Dächternach. Hier ist 50 erlaubt und eine Abstandsmessung ist auch noch am Start auf der A1 Höhe Rievenich und am Orschbach in Rievenich wird dann auch noch geblitzt. Hier ist 50 erlaubt. So, wenn ihr sonst noch irgendwas habt, dann gerne melden bei uns unter Trier 462 88 4 und der 0.
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5: Sauerteig, Brot und jede Menge Mehl in der Luft. Unser Antenne-Team war letzte Woche beim Backworkshop in Trier unterwegs. Und das Ergebnis konnte sich sehen und schmecken lassen. Wir hören gleich mal rein, was Schönes gezaubert wurde. Ich bin Nori, schönen Dienstag euch.
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0: Hallo zusammen, ich bin Dori, ihr hört die Antenne. Schön, dass ihr dabei seid. Letzte Woche ging es für mich, Vicky und Leo zur Backschule Kierwald in Trier. Vor ein paar Jahren wurden dort noch allerlei Leckereien verkauft. Jetzt hat sich Inhaberin Gabi Backworkshops gewidmet. Unserem Antenne-Team hat sie einen kleinen Crashkurs gegeben. Wir hören rein.
1: Also 30 Jahre hatte mir die Bäckerei. Ja, und 30 Jahre gibt ja jede Menge Erfahrung, Fachwissen. Und dieses Fachwissen, das möchte ich einfach gern weitergeben.
0: Was machen wir denn heute Schönes?
1: Heute backen wir ein Sauerteigbrot mit Kellerbier.
0: Wenn ich das sehe, denke ich mir mal, das ist eine richtige Wissenschaft. Ist das wirklich so?
1: Es wird gern Wissenschaft draus gemacht. Und ich habe eben ein Konzept entwickelt, dass man ganz pragmatisch einen Sauerteig herstellen kann. Zwei Zutaten, Roggenmehl, Wasser. Ich mache einen Ansatz, stelle diesen Ansatz warm und führe dieses über 5 bis 7 Tage fort. Und dann haben wir einen wunderbar reifen Sauerteig. Wichtig ist bei der Herstellung des Sauerteiges, ihr braucht eine gleichbleibende Wärme und unbedingt darauf achten, ein Gefäß mit Deckel, aber der Deckel muss offen sein während der Reifezeit.
0: Also wir haben jetzt schon mal eine Rezeptkarte bekommen. Weizenmehl, Roggenmehl, Sauerteig, Hefe, Salz und Kellerbier, das war's schon. Das wäre ja jetzt wahrscheinlich per Hand auch alles ein bisschen aufwendiger, oder?
1: Mit Sicherheit, ja. Und bei der Menge Teig, klar, ne? Wenn ich zurückdenke an die Backstube, das waren ja dann Behälter, da gingen dann 80 Liter rein. Also das war schon eine Herausforderung.
0: Boah, der Leo muss jetzt die Maschine festhalten, weil sie eventuell hüpft. Die Maschinen, die haben jetzt geknetet. Ich würde sagen, Teig rausholen ist doch was für die Victoria. Guck mal, sie krempelt schon ihre Ärmel hoch. Da ist aber auch einen richtig großen Flatschen rausgeholt.
2: Ich bin groß, ich brauche ein großes Brot.
0: Wer hat gesagt, dass das allein dein Brot ist?
1: Ihr macht jetzt erst rund daraus. Es ist nicht die Kunst zu drücken, weil dann zerstört er wieder das Klebergerüst. Die Kunst ist es jetzt einfach, den Teig in Form zu bringen. So, und dann zieht ihr den so über den Tisch. Jetzt legen wir unser Brot mal ein bisschen auf die Seite zum Ruhen. Einfach zum Entspannen. Teig muss ich auch mal entspannen können, ja?
0: Die Brote wurden jetzt mit bisschen Wasser eingestrichen, damit das Mehl gut hält. Und wichtig, Roggenmehl benutzen, weil das hält die Hitze aus nachher im Ofen. Machst du ganz toll, Leo.
3: Danke.
1: So, jetzt kriegt das Brot noch eine ganz persönliche Note. Und das kann jeder jetzt eigentlich machen, wie er möchte.
0: Also man kann sich jetzt mit dem Messer im Brot quasi künstlerisch ausleben. Jetzt ist Zeit für den Ofen.
1: 250 Grad und den Ofen richtig gut aufheizen.
0: Und jetzt sprühst du gerade noch aus einer Flasche Wasser da rein. Warum das?
1: Das nennt man Bedampfung. Da bleibt die Kruste erstmal noch schön weich. Und dann können die Gase aus dem Brot entweichen. Weil Gase bilden sich ja durch die Hefe, der Sauerteig, ne?
3: Wir haben hier ein Brot vom letzten Workshop noch, denn das Brot, das gerade im Ofen ist, das muss noch in Ruhe backen. Und dieses Brot, das werden wir jetzt probieren.
0: Ey, allein dieses Knuspern, krass.
3: Dieses Brot, das man so normalerweise so schnell im Supermarkt holt, das ist eine Masse, da macht man Sachen drauf, ne? Schon okay, aber das hat wirklich so einen richtigen Eigengeschmack.
0: Also ich sage euch, das war ein gelungener Mittag in der Backschule Kierwald und das Brot, das war auch innerhalb kürzester Zeit aufgefuttert. Wenn ihr möchtet, dann stattet der lieben Gabi doch auch mal den Besuch ab. Von Sauerteigbrot über Croissants bis zu Plätzchen ist da alles dabei. Auf unserem Instagram-Account gibt's außerdem auch noch ein Reel, da könnt ihr dann auch noch sehen, wie wir uns beim Backen geschlagen haben. Schaut da gern vorbei.
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1: Mit Leonie Kilian einen schönen Dienstag. In Trier steht ein 22-Jähriger wegen Totschlags vor Gericht. Laut Anklage war der mutmaßliche Täter abends mit dem 2-jährigen Sohn seiner Lebensgefährtin allein in deren Wohnung, als das Kind unruhig wurde. Dem Beschuldigten wird vorgeworfen, den Jungen mehrfach geschlagen sowie heftig geschüttelt zu haben. Er starb 2 Monate später an seinen Verletzungen. Prozessbeginn vor dem Landgericht Trier ist nächsten Dienstag. Verdi hat die Mitarbeiter der Telekom in Rheinland-Pfalz und im Saarland heute zu einem Warnstreik aufgerufen. Auch Trier ist betroffen. Zum Teil kann es zu schlechteren Erreichbarkeiten, Verzögerungen im Kundendienst oder zu Terminabsagen kommen. Grund für den Streik sind Forderungen einer Gehaltserhöhung von über 6% sowie einen jährlichen Verdi-Mitgliederbonus von über 600 Euro. Bereits die 3. Verhandlungsrunde war gescheitert. Die 4. soll in der nächsten Woche stattfinden. Im Trierer Stadtparlament ist es zu einem neuen Streit zwischen Oberbürgermeister Wolfram Leibe und der Fraktion Bündnis 90 Die Grünen gekommen. Grund sind 5 Millionen Euro, die die Stadt nun mehr für das Gewerbegebiet auf dem ehemaligen Kaserngelände ausgeben muss. Darüber berichtet der Volksfreund. Laut Stadtverwaltung sei dies aber kein großes Problem, da die Stadt eine Förderung erhält und die Ausgaben auch durch Einnahmen der Gewerbesteuer finanziert werden können. Die Grünen kritisieren jedoch, dass die Kosten bereits seit 2023 bekannt gewesen und erst jetzt zur Abstimmung vorgelegt worden seien. OB Wolfram Leibe weist diesen Vorwurf zurück. Der Stadtrat habe ihm in einem Grundsatzbeschluss für das Gewerbegebiet sämtliche Entscheidungen übertragen. Eine detaillierte Übersicht über Einzelschritte sei deshalb nicht notwendig. Der Landrat des Eifelkreises Bitburg-Prüm, Andreas Kruppert, übernimmt das Amt des Präsidenten der Aufsichts- und Dienstleistungsdirektion Trier. In einem persönlichen Schreiben teilte er mit, dass Ministerpräsident Gordon Schnieder ihn persönlich darum gebeten hatte. Die Entscheidung sei ihm nicht leicht gefallen, er sei aber dankbar für die Zeit im Eifelkreis. Seit 2021 war Kruppert dort Landrat. Und das Beste kommt zum Schluss. Am Mittwoch, dem 27. Mai, können alle Interessierten an einem Infoabend zur Ausbildung in der Kindertagespflege teilnehmen. Organisiert wird das Ganze von den Jugendämtern der Stadt Trier, dem Landkreis Trier-Saarburg und dem Sozialdienst katholischer Frauen. In der Kranenstraße 33 können Fragen über den Berufsalltag, die Voraussetzungen und die Verdienstmöglichkeiten gestellt werden. Eine Anmeldung kann telefonisch oder per Mail beim SKF abgegeben werden.
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2: Den Rest des Tages zeigt sich der Frühling hier in Trier wirklich weiterhin nicht von seiner schönen Seite. Es bleibt grau bewölkt und immer mal wieder auch etwas nass. Zum Glück wird es aber morgen immerhin temperaturentechnisch schon mal besser. 19 Grad sind gemeldet und auch in der Nacht wird es nicht ganz so kalt wie die letzten Tage. Und ansonsten gibt es morgen ein Potpourri von Sonne, Wolken und Regen den ganzen Tag über, ein buntes Mischmasch. Das Gute ist aber, ab Donnerstag ist dann quasi schon der Sommer da, würde ich fast sagen. Es geht deutlich über 20 Grad rauf und am Wochenende macht ja dann auch das Südbad auf.
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2: Aktuell staut es sich so um die 5 Minuten die Bitburger runter Richtung City und im Martinerfeld stadteinwärts Richtung Kölner Straße auch. Ansonsten noch 2-3 Minuten einplanen von der Ausoniusstraße durch die Nordallee in Richtung Bahnhof und das war's dann auch schon erstmal. Ich wünsche euch eine gute und sichere Fahrt.
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2: Seit heute Vormittag steht ein neuer Blitzer-Anhänger in der Paulinstraße und zwar mal wieder an derselben Stelle wie eigentlich auch die letzten Male am Balthasar-Neumann-Technikum in Richtung Wasserweg. Hier ist 30 erlaubt. Dann wird geblitzt aus einem mobilen Blitzer raus in der Böhmerstraße. Auch hier bitte nicht schneller fahren als 30. Auf der B51 haben wir da noch einen Blitzer, müsste ungefähr Estricher Hof sein. Auf jeden Fall statt auswärts Richtung Konz. Laut Karte hier ist schon 70 erlaubt. Dann haben wir noch einen Blitzer in Mertert auf der Route Dächternach. Hier ist 50 erlaubt. Und eine Abstandsmessung ist auch noch am Start auf der A1 Höhe Rievenich. Und am Orschbach in Rievenich wird dann auch noch geblitzt. Hier ist 50 erlaubt. So, wenn ihr sonst noch irgendwas habt, dann gerne melden bei uns unter Trier 462 88 4 und der 0.
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0: Spargelstände an der Straße, die ersten heimischen Erdbeeren im Supermarkt. Mitte Mai startet für viele jetzt die Lieblingszeit beim Einkaufen. Aber gerade bei frischen Produkten lohnt sich ein genauer Blick.
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0: Freddy, woran erkennt man denn wirklich frische Ware?
2: Ja, beim Spargel sollten die Stangen fest sein und leicht quietschen, wenn man sie aneinander reibt. Die Schnittstellen dürfen nicht trocken aussehen. Erdbeeren sollten kräftig riechen und keine Druckstellen haben. Wichtig ist außerdem, Saisonware aus der Region ist oft natürlich frischer, weil die Transportwege natürlich auch kürzer sind.
0: Und wie lagert man die Sachen zu Hause richtig?
2: Den Spargel am besten kühl lagern, eingewickelt in ein feuchtes Tuch. Erdbeeren möglichst erst kurz vor dem Essen waschen, sonst werden sie schneller weich. Generell gilt bei Beeren im Allgemeinen, lieber kleine Mengen kaufen und frisch verbrauchen, dann hat man meistens auch geschmacklich mehr davon.
0: Vielen Dank, Freddy. Morgen geht's um Parkrempler auf dem Supermarktparkplatz und warum viele Autofahrer dabei Fehler machen.
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1: Ich bin Dirk Zeitler. Bundeskanzler Merz hat seine schwarz-rote Regierungskoalition zu entschlossenen Anstrengungen für weitere Reformen aufgerufen. Wir brauchen jetzt Ruhe, wir brauchen Vertrauen, wir brauchen aber auch Mut in der Regierung, sagte Merz, bevor er als Gast an der Sitzung der SPD-Bundestagsfraktion teilnahm. Er forderte die Unionsfraktion wie die SPD-Fraktion zudem auf, nicht gegenseitig öffentliche rote Linien aufzuzeigen. Wer die neue Kaufprämie für Elektroautos nutzen will, kann die staatliche Unterstützung ab sofort beantragen. Das entsprechende Portal wurde während einer Pressekonferenz mit Bundesumweltminister Schneider freigeschaltet. Das Antragsverfahren läuft rückwirkend für Neuzulassungen ab Januar.
2: Viele Interessierte standen offenbar schon in den Startlöchern. Bis zum Ende der Veranstaltung mit Umweltminister Schneider, die gerade mal eine halbe Stunde dauerte, gab es schon über 1800 Anträge. Für den Online-Antrag ist eine Bund-ID nötig, also ein Konto, mit dem man sich online bei Behörden ausweisen kann. Gefördert wird unter anderem der Kauf und das Leasing neuer E-Autos und bestimmter Plug-in-Hybride, die sowohl mit Strom als auch mit Treibstoff fahren können. Die Höhe des Zuschusses hängt von Fahrzeug, Einkommen und Familiengröße ab und kann bei bis zu 6.000 Euro liegen. Tine Klimach, Nachrichtenredaktion.
1: Den deutschen Wäldern machen Folgen von Hitze, Trockenheit und Schädlingen weiterhin zu schaffen. Aber der Zustand unseres Waldes habe sich insgesamt nicht weiter verschlechtert, sagte Bundesagrarminister Rainer bei der Vorstellung des Waldzustandsberichts.
3: Nach wie vor sind 4 von 5 Bäumen in Deutschland krank, gut erkennbar zum Beispiel an fehlenden Nadeln oder Blättern in den Baumkronen. Vor allem bei Eichen, gut die Hälfte haben hier größere kahle Stellen. Buchen und Fichten geht's dagegen etwas besser. Zwar sind im vergangenen Jahr weniger Bäume abgestorben als vorher, aber insgesamt hat sich der Wald auch noch nicht von den Dürrejahren 2018 bis 2020 erholt. Thomas Thonfeld, Nachrichtenredaktion.
1: Das Europäische Parlament blockiert bis auf weiteres Betrugsermittlungen gegen die CSU-Vizevorsitzende und Europaabgeordnete Angelika Niebler. In einer geheimen Abstimmung votierte eine knappe Mehrheit der Abgeordneten dafür, einen Antrag der Europäischen Staatsanwaltschaft auf Aufhebung der Immunität Nieblers abzulehnen. Der Grünen-Abgeordnete Daniel Freund bezeichnete das Abstimmungsergebnis als schlecht für die Glaubwürdigkeit des Parlaments.
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4: Ich bin Leonie Kilian. Nach 3 gescheiterten Tarifverhandlungen hat Verdi die Mitarbeiter der Telekom in Rheinland-Pfalz und im Saarland heute zu Warnstreiks aufgerufen. Auch in Trier kann es wegen der Streiks zu Wartezeiten sowie Terminabsagen kommen. Laut der Gewerkschaft fordere man eine Gehaltserhöhung von über 6% sowie einen jährlichen Verdi-Mitgliederbonus von über 600 Euro. Die nächste Verhandlungsrunde ist für nächste Woche angesetzt.
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5: Den restlichen Nachmittag bleibt es grau bewölkt und vor allem am Abend kann dann auch noch mal etwas Regen fallen. In der Nacht gehen die Tiefstwerte dann runter auf 13 Grad. Das ist immerhin nicht ganz so frisch wie die letzten Tage. Und morgen können wir uns dann auf einen kleinen Temperaturaufschwung freuen. Bis zu 19 Grad sind gemeldet. Allerdings auch wieder ein bisschen Chaos im Wetter. Also vor allem am Vormittag gibt es Regenwolken. Am Nachmittag dann so ein buntes Mischmasch aus einmal allem. Und am Abend gesellt sich dann auch noch die Sonne dazu. Den Regenschirm brauchen wir aber wahrscheinlich den ganzen Tag über. Also Zwiebellook und Schirm nicht vergessen. Dann seid ihr sicher.
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5: Viel los ist nicht. Wir haben aktuell um die 5 Minuten Stau die Bitburger runter in Richtung City, wobei jetzt gerade hat sich erhöht auf 7 Minuten. Trotzdem noch nichts allzu Wildes. Und ansonsten gibt es noch ein bisschen Knubbelei rund um den Verteilerkreis, also zum Beispiel Herzogenbuscherstraße, Parkstraße und dann auch noch in der Dasperstraße Richtung Löbstraße. Da sind es überall so maximal 5 Minuten.
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5: Der Blitzeranhänger steht jetzt in der Paulinstraße Höhe Balthasar-Neumann-Technikum in Richtung Wasserweg. Hier ist 30 erlaubt. Das gleiche gilt für die Böhmerstraße. Hier wird mobil geblitzt. Und dann haben wir noch beziehungsweise auf der B51 einen Knipser. Und zwar kurz nach dem Ortsausgang. Hier ist 70 erlaubt in Fahrtrichtung Koms. Und dann noch einen Blitz auf der Route Dächnernach in Mertert einplanen. Hier ist 50 erlaubt. Und noch einen letzten in Riewenich auf der K48. Wenn ihr sonst noch irgendwas haben solltet, immer her damit unter der 06514628. 88 4 unter 0. Könnt ihr einfach anrufen oder schnell eine WhatsApp rüberschicken.
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5: Hallöchen um kurz nach 4, ich bin Dori und wir starten jetzt mit den besten Hits aller Zeiten in die neue Stunde. Und gleich nach 2 Songs gucken wir mal in unseren Veranstaltungskalender rein.
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1: Große Gefühle und echte Musical-Klassiker gibt's heute Abend im Theater Trier. My Fair Lady erzählt die berühmte Geschichte von Eliza Doolittle mit bekannten Songs, viel Witz und romantischer Atmosphäre. Beginn ist um 19.30 Uhr, Karten gibt's online beim Theater oder auch an der Abendkasse. Der Verein Cooles Leben, übrigens mit K geschrieben, stellt sich außerdem morgen Abend in der TUFA vor und informiert über Tierwohl und Lebensbedingungen sogenannter Nutztiere. Nach dem Vortrag gibt's außerdem noch eine offene Gesprächsrunde mit dem Vereinsvorsitzenden Marcel Sier. Der Eintritt ist frei, los geht's um 19 Uhr. Und die Moselregion feiert wieder die Woche der Artenvielfalt. Ab Donnerstag warten Exkursionen, Workshops und Mitmachaktionen rund um Natur, Biodiversität und die lebendigen Moselweinberge. Das Jubiläumsprogramm läuft bis Ende Mai. Schaut also einfach mal unter www.dlr.rlp.de vorbei.
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0: zusammen, ich bin Dori, ihr hört die Antenne, schön, dass ihr dabei seid. Beim Trierer Bad an den Kaisertürmen steht jetzt wohl die größte Entscheidung seit Jahren an. Sanierung oder Neubau? Ein neues Gutachten bringt da jetzt Klarheit und meine Kollegin Leonie gibt uns da gleich einen kleinen Überblick. Bleibt gerne dabei.
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1: Mit Leonie Kilian einen schönen Dienstag. In Trier steht ein 22-Jähriger wegen Totschlags vor Gericht. Laut Anklage war der mutmaßliche Täter abends mit dem 2-jährigen Sohn seiner Lebensgefährtin allein in deren Wohnung, als das Kind unruhig wurde. Dem Beschuldigten wird vorgeworfen, den Jungen mehrfach geschlagen sowie heftig geschüttelt zu haben. Er starb 2 Monate später an seinen Verletzungen. Prozessbeginn vor dem Landgericht Trier ist nächsten Dienstag. Verdi hat die Mitarbeiter der Telekom in Rheinland-Pfalz und im Saarland heute zu einem Warnstreik aufgerufen. Auch Trier ist betroffen. Zum Teil kann es zu schlechteren Erreichbarkeiten, Verzögerungen im Kundendienst oder zu Terminabsagen kommen. Grund für den Streik sind Forderungen einer Gehaltserhöhung von über 6% sowie einen jährlichen Verdi-Mitgliederbonus von über 600 Euro. Bereits die 3. Verhandlungsrunde war gescheitert. Die 4. soll in der nächsten Woche stattfinden. Im Trierer Stadtparlament ist es zu einem neuen Streit zwischen Oberbürgermeister Wolfram Leibe und der Fraktion Bündnis 90 Die Grünen gekommen. Grund sind 5 Millionen Euro, die die Stadt nun mehr für das Gewerbegebiet auf dem ehemaligen Kasernengelände ausgeben muss, darüber berichtet der Volksfreund. Laut Stadtverwaltung sei dies aber kein großes Problem, da die Stadt eine Förderung erhält und die Ausgaben auch durch Einnahmen der Gewerbesteuer finanziert werden können. Die Grünen kritisieren jedoch, dass die Kosten bereits seit 2023 bekannt gewesen und erst jetzt zur Abstimmung vorgelegt worden seien. OB Wolfram Leibe weist diesen Vorwurf zurück. Der Stadtrat habe ihm in einem Grundsatzbeschluss für das Gewerbegebiet sämtliche Entscheidungen übertragen. Eine detaillierte Übersicht über Einzelschritte sei deshalb nicht notwendig. Der Landrat des Eifelkreises Bitburg-Prüm, Andreas Kruppert, übernimmt das Amt des Präsidenten der Aufsichts- und Dienstleistungsdirektion Trier. In einem persönlichen Schreiben teilte er mit, dass Ministerpräsident Gordon Schnieder ihn persönlich darum gebeten hatte. Die Entscheidung sei ihm nicht leicht gefallen, er sei aber dankbar für die Zeit im Eifelkreis. Seit 2021 war Kruppert dort Landrat. Und das Beste kommt zum Schluss. Am Mittwoch, dem 27. Mai, können alle Interessierten an einem Infoabend zur Ausbildung in der Kindertagespflege teilnehmen. Organisiert wird das Ganze von den Jugendämtern der Stadt Trier, dem Landkreis Trier-Saarburg und dem Sozialdienst katholischer Frauen. In der Kranenstraße 33 können Fragen über den Berufsalltag, die Voraussetzungen und die Verdienstmöglichkeiten gestellt werden. Eine Anmeldung kann telefonisch oder per Mail beim SKF abgegeben werden.
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2: Den Rest des Tages zeigt sich der Frühling hier in Trier wirklich weiterhin nicht von seiner schönen Seite. Es bleibt grau bewölkt und immer mal wieder auch etwas nass. Zum Glück wird es aber morgen immerhin temperaturentechnisch schon mal besser. 19 Grad sind gemeldet und auch in der Nacht wird es nicht ganz so kalt wie die letzten Tage. Und ansonsten gibt es morgen ein Potpourri von Sonne, Wolken und Regen, den ganzen Tag über ein buntes Mischmasch. Das Gute ist aber, ab Donnerstag ist dann quasi schon der Sommer da, würde ich fast sagen. Es geht deutlich über 20 Grad rauf und am Wochenende macht ja dann auch das Südbad auf.
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2: So langsam aber sicher startet der Berufsverkehr hier in Trier. Die größten Staustellen haben wir so mit 5 bis maximal 10 Minuten. Einmal in der Kohlenstraße in beiden Richtungen sowie in der Herzogenbuscherstraße und auch Parkstraße Richtung Verteilerkreis. Dann die Bitburger runter in Richtung Innenstadt und auf der A64 von Trierweiler in Fahrt Richtung Erang. Und da gibt es noch ein paar kleinere Staustellen, zum Beispiel in der Löbstraße und Dachsbachstraße, Theodor-Heuss-Allee, Nordallee, Ausonius-Straße, Paulinstraße, Zeughaus-Straße, Ostallee und auch auf der Römerbrücke. Also am besten nehmt ihr überall schon mal ein paar Minütchen mehr mit.
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2: Der Blitzeranhänger steht jetzt in der Paulinstraße Höhe Balthasar-Neumann-Technikum in Richtung Wasserweg. Hier ist 30 erlaubt. Das gleiche gilt für die Böhmerstraße. Hier wird mobil geblitzt. Und dann haben wir noch beziehungsweise auf der B51 einen Knipser. Und zwar kurz nach dem Ortsausgang. Hier ist 70 erlaubt in Fahrtrichtung Konz. Und dann noch einen Blitz auf der Route Dächternach in Mertert einplanen. Hier ist 50 erlaubt. Und noch einen letzten in Rievenig auf der K48. Wenn ihr sonst noch irgendwas haben solltet, immer her damit. Unter der 0651 462 884 unter 0 könnt ihr einfach anrufen oder schnell eine WhatsApp rüberschicken.
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0: Nori, ihr hört die Antenne. Schön, dass ihr dabei seid. Dass wir hier in Trier ja nicht wirklich die schnellsten in Sachen Straßenbaustellen sind, das ist ja schon lange kein Geheimnis mehr. Aber auch bei anderen Renovierungen geht's nicht so wirklich voran. Zum Beispiel beim städtischen Bad an den Kaiserthermen. Eigentlich sollten da nur mal ein paar undichte Stellen repariert werden, aber ja, da kam schnell mehr dazu. Stellt sich jetzt also die Frage, Neubau oder Sanierung? Und da hat ein Gutachten jetzt Klarheit gebracht. Meine Kollegin Leonie ist bei mir. Sag doch mal, was kam denn bei diesem Gutachten raus?
1: Ja, das war sehr eindeutig. Eine Grundsanierung ist nicht wirtschaftlich. Also muss ein Neubau her. Über die Jahre sind einfach viele Sachen angefallen, die neu gemacht werden müssen.
0: Aber trotzdem spricht ja nicht alles für einen Neubau, oder?
1: Ja, viele Teile sind denkmalgeschützt, wie zum Beispiel der Uhrenturm. Eine neue Halle müsste sich dann dem anpassen. Außerdem wäre ein Abriss auch ein großes Problem für Schulen, Vereine und alle anderen Schwimmbadbesucher. Die hätten dann nämlich jahrelang eine Baustelle und müssten auf Alternativen ausweichen. Und ja, Hallenbäder haben wir in Trier ja nur eins. Deswegen sprechen sich Stadtwerke und Stadt für einen Neubau an einer anderen Stelle aus. Bis dahin soll dann das alte Schwimmbad weiter benutzt werden.
0: Okay, also quasi ein fließender Übergang. Da bin ich mal gespannt, wo die dieses neue Schwimmbad bauen wollen und wie viele Jahre ins Land gehen, bis das Ding steht. Danke dir, Leonie.
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1: Ich bin Dirk Zeitler. Wer die neue Kaufprämie für Elektroautos nutzen will, kann die staatliche Unterstützung ab sofort beantragen. Das entsprechende Portal wurde während einer Pressekonferenz mit Bundesumweltminister Schneider freigeschaltet. Das Antragsverfahren soll ausschließlich digital ablaufen.
2: Gefördert werden E-Autos, bestimmte Plug-in-Hybride und Elektroautos mit sogenannten Reichweitenverlängerern. Ob Kauf oder Leasing spielt keine Rolle. Wichtig ist nur, dass das Auto dieses Jahr neu zugelassen wurde. Die Förderung kann also auch rückwirkend beantragt werden. Wie viel Geld man bekommt, hängt vom Fahrzeug ab, aber auch vom Einkommen und der Familiengröße. Bis zu 6.000 Euro sind maximal drin. Da die Anträge nur online gestellt werden können, ist eine Bund-ID-Voraussetzung, also ein Konto, mit dem man sich online gegenüber Behörden ausweisen kann. Fiona Reinhardt, Nachrichtenredaktion.
1: Bundeskanzler Merz hat seine schwarz-rote Regierungskoalition zu entschlossenen Anstrengungen für weitere Reformen aufgerufen. Wir brauchen jetzt Ruhe, wir brauchen Vertrauen, wir brauchen aber auch Mut in der Regierung, sagte Merz, bevor er als Gast an der Sitzung der SPD-Bundestagsfraktion teilnahm. Er forderte die Unionsfraktion wie die SPD-Fraktion zudem auf, nicht gegenseitig öffentlich rote Linien aufzuzeigen. In Görlitz suchen Einsatzkräfte weiter nach möglichen Überlebenden unter den Trümmern eines eingestürzten Hauses. Vermisst werden derzeit 3 Menschen. Die Hoffnung schwindet zwar mit jeder Stunde, heißt es von der Feuerwehr. Aufgegeben werde die Suche aber nicht.
3: Auch am Tag nach dem Einsturz gibt es weiter keine Spur von den Vermissten. Feuerwehrchefin Anja Weigel sagte, die Lage sei schwierig, auch wegen großer Mengen an Schutt und Staub. Vermisst werden 2 rumänische Touristinnen und ein Mann mit bulgarischer und deutscher Staatsangehörigkeit. Die Einsatzkräfte schließen außerdem nicht aus, dass sich zum Zeitpunkt der Explosion weitere Menschen vor dem Haus aufgehalten haben könnten. Thomas Bleskin, Nachrichtenredaktion.
1: Zum Sport. Torwart Manuel Neuer wird nach Informationen der Bild als Nummer 1 im deutschen Nationalteam zur Fußball-WM in diesem Sommer reisen. Bundestrainer Julian Nagelsmann habe den bisherigen Stammkeeper Oliver Baumann angerufen und ihm mitgeteilt, dass er mit Bayern-Torhüter Neuer zwischen den Pfosten plane, berichtet Bild. Baumann habe dem Bundestrainer zugesichert, dass er dem DFB-Team auch als Ersatzkeeper für die WM zur Verfügung stehen werde.
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4: Ich bin Leonie Kilian. Er wollte das 2-jährige Kind seiner Lebensgefährtin zur Ruhe bringen. Jetzt muss sich der Mann wegen Totschlags vor dem Landgericht Trier verantworten. Laut der Anklage soll der 22-Jährige das Kleinkind mehrfach geschlagen und geschüttelt haben. 2 Monate nach der Tat erlag der 2-Jährige seinen Verletzungen. Der erste Gerichtstermin findet am Dienstag, dem 26. Mai statt.
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5: Den restlichen Nachmittag bleibt's grau bewölkt und vor allem am Abend kann dann auch noch mal etwas Regen fallen. In der Nacht gehen die Tiefstwerte dann runter auf 13 Grad. Das ist immerhin nicht ganz so frisch wie die letzten Tage. Und morgen können wir uns dann auf einen kleinen Temperaturaufschwung freuen. Bis zu 19 Grad sind gemeldet. Allerdings auch wieder ein bisschen Chaos im Wetter. Also vor allem am Vormittag gibt es Regenwolken. Am Nachmittag dann so ein buntes Mischmasch aus einmal allem. Und am Abend gesellt sich dann auch noch die Sonne dazu. Den Regenschirm brauchen wir aber wahrscheinlich den ganzen Tag über. Also Zwiebellook und Schirm nicht vergessen, dann seid ihr sicher.
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5: Mittlerweile ist einiges los hier im Stadtgebiet. Wir starten mal oben auf der A64 und zwar von der Auffahrt von der B51 dann in Fahrtrichtung Erang hängt es momentan mindestens 10 Minuten. Auch die Bitburger runter ähnlich lange, da sind mir aktuell 8 Minuten hier angezeigt. Dann haben wir noch kleinere Staustellen von ca. 5 Minuten in der Zomaina und Asculipeteno-Straße in beiden Richtungen. Kran- und Katharinenufer in Richtung Kaiser-Wilhelm-Brücke, Luxemburger Straße Richtung Römerbrücke und von da aus dann Richtung City nochmal 3 Minuten. Dann haben wir die Paulinstraße in beiden Richtungen mit etwas Stop and Go. In der Herzogenbuscher Straße Richtung Verteilerkreis hängt es momentan 6 Minuten 4 von der Parkstraße auskommend und dann gibt es noch etwas Stop and Go in der Saarstraße. Also am besten plant ihr gerade überall ein bisschen mehr Zeit ein und am wenigsten los ist gerade in der Ostallee, also wenn möglich fahrt vielleicht eher darum als übers Moselufer.
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5: Geblitzt wird in Trier gerade zum einen aus dem Anhänger raus in der Paulinstraße Richtung Wasserweg und auch in der Böhmerstraße. An den beiden Stellen ist 30 erlaubt. Dann haben wir einen Knipser im Speyer. Hier dürft ihr 50 fahren. Auf der B51 von Konz in Richtung Trier Höhe Estricher Hof. Hier ist 70 erlaubt. Und dann haben wir noch einen Knipser einmal in Mehring auf der K85 und in Rievenich in der Straße am Orschbach. Außerdem sehe ich gerade noch einen Blitzer auf der A64 Höhe Langsur. Hier ist 100 erlaubt in Fahrtrichtung Trier. Und wenn ihr sonst noch irgendwas seht, dann meldet euch gerne bei uns unter der 0651 462 884 und der 0.
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5: Sven Täuber hat ein neues Ministeramt. Der Trierer SPDler war ja bisher Bildungsminister. Dieses Amt ist jetzt aber an die CDU gegangen. Wofür er künftig zuständig ist, erklärt er uns gleich selbst im Interview. Also bleibt gern dran. Ich bin Dori und ich wünsche euch schon mal einen schönen Feierabend.
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0: Antenne Trier hier mit mir, Dori. Hallo zusammen.
1: Vor knapp 2 Monaten konnten wir alle unser Kreuzchen setzen, und zwar bei der Landtagswahl in Rheinland-Pfalz. Ja, und gestern wurde Gordon Schnieder von der CDU dann offiziell zum neuen Ministerpräsidenten gewählt. Und die Landtagswahl, die bringt noch mehr Veränderungen mit sich. Zum Beispiel bei unserem Trierer SPDler Sven Teuber. Der leitet jetzt nämlich das Ministerium für Kommunen, Bauen, Wohnen und Kultur. Herr Teuber, Ihr neues Amt hat es so ja eigentlich noch gar nicht gegeben, oder?
2: Genau, es ist ein neues Ministerium und ich freue mich sehr, als Trierer das auch begleiten zu dürfen. Und ich bin künftig zuständig für die kommunale Entwicklung in Trier und im ganzen Land. Gemeinsam mit den Kommunen auch eine gute Entwicklung der Städte und Gemeinden voranzubringen. Ebenso für Kultur und ich sage mal so, eine Förderung des Theaters und eine Entwicklung des Theaters Trier und der freien Szene, die wir in der TUFA und vielen anderen haben, ist mir ein Herzensanliegen. Und Bauen und Wohnen. Und das Thema Wohnen ist natürlich für Trier auch ein ganz relevantes. Bezahlbarer Wohnraum, Förderung von Wohnraum. Und da wollen wir hunderte Millionen Euro mit meinem Ministerium investieren.
1: Bis vor kurzem waren Sie ja noch Bildungsminister und das auch für gut ein Jahr. Ist es vielleicht auch ein bisschen schwierig, dieses Amt jetzt abzugeben?
2: Ich war im zentralen Verhandlungsteam für die SPD dabei und dann hat es sich ergeben, dass das Bildungsministerium an die CDU fällt. Habe ich nur sehr schweren Herzens, gebe ich das natürlich ab, als Lehrer und mit Leidenschaft auch gekämpft habe. Aber das gehört zur Demokratie dazu, der Wechsel. Und deswegen wird meine Nachfolgerin da sicherlich ihren Weg auch machen. Aber der Koalitionsvertrag gibt auch sehr viel vor, wo wir gemeinsame Linien haben, die auch tatsächlich den Weg fortsetzen werden, den ich mit begründet habe.
1: Wie möchten Sie denn unser Kulturleben hier in Trier verbessern, Herr Teuber?
2: Wir möchten schauen, ob wir nicht auch den Zugang zu Landesmuseen kostenfrei machen für junge Menschen, damit wir auch das erleichtern, in die Museen zu gehen. Kulturfördergesetz auch tatsächlich an den Start zu bringen, um eine Wertschätzung und eine Sicherung auch von Kulturförderung zu bringen. Und zwar von der kleinen Laienschauspielbühne bis zu den großen Theatern im ganzen Land. Und viele, viele weitere Elemente mehr. Mir ist es ganz wichtig, auch unterschiedliche Zentren zu bilden im ganzen Land, damit nicht nur das Kino erhalten bleibt, das mir ein ganz wichtiges Anliegen ist, sondern auch Möglichkeiten des Übens, des Probens auch überall gegeben sind. Wir haben hier mit der TUFA eine hervorragende und auch jetzt sehr erweiterte Möglichkeit, aber das ist im ganzen Land noch nicht so stark ausgeprägt wie bei uns.
1: Also da haben Sie sich einiges vorgenommen, das klingt doch schon mal gut. Gibt es denn aber vielleicht auf der anderen Seite auch noch große Herausforderungen, die Sie angehen möchten?
2: Große Herausforderungen sind natürlich Kommunalfinanzen, das ist gerade auch als Trierer kein Geheimnis. Nichtsdestotrotz bauen wir da auf einer guten Grundlage auf, mit einem riesen Entschuldungsprogramm und wollen auch noch weitere Gelder in die Kommunen bringen. Was mir wichtig ist, ist auch Demokratieerhalt. Da, wo Menschen zusammenkommen in der Kommune, da kann man tatsächlich auch starke demokratische Ergebnisse bei Wahlen und auch im Alltag sehen und eben auch den Demokratiefeinden das Leben schwerer machen. Und das ist mir ein Herzensanliegen. Und als dritten Punkt würde ich tatsächlich auch sagen, müssen wir uns anschauen, wie können wir in der Wohnbauentwicklung tatsächlich auch so vorankommen mit den Partnerinnen und Partnern, dass wir den bezahlbaren Wohnraum auch wirklich stark ausbauen, damit eben Trier und alle anderen auch für alle bezahlbar bleiben.
1: Ja, das Thema Mietpreise, das ist ja nicht nur hier in Trier, sondern bundesweit ein Problem. Dann drücken wir Herrn Teuber mal die Däumchen und sind gespannt, wie es mit unseren Wohnräumen und unserer Kulturlandschaft hier weitergeht.

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1: Mit Leonie Kilian einen schönen Dienstag. In Trier steht ein 22-Jähriger wegen Totschlags vor Gericht. Laut Anklage war der mutmaßliche Täter abends mit dem 2-jährigen Sohn seiner Lebensgefährtin allein in deren Wohnung, als das Kind unruhig wurde. Dem Beschuldigten wird vorgeworfen, den Jungen mehrfach geschlagen sowie heftig geschüttelt zu haben. Er starb 2 Monate später an seinen Verletzungen. Prozessbeginn vor dem Landgericht Trier ist nächsten Dienstag. Verdi hat die Mitarbeiter der Telekom in Rheinland-Pfalz und im Saarland heute zu einem Warnstreik aufgerufen. Auch Trier ist betroffen. Zum Teil kann es zu schlechteren Erreichbarkeiten, Verzögerungen im Kundendienst oder zu Terminabsagen kommen. Grund für den Streik sind Forderungen einer Gehaltserhöhung von über 6% sowie einen jährlichen Verdi-Mitgliederbonus von über 600 Euro. Bereits die 3. Verhandlungsrunde war gescheitert. Die 4. soll in der nächsten Woche stattfinden. Im Trierer Stadtparlament ist es zu einem neuen Streit zwischen Oberbürgermeister Wolfram Leibe und der Fraktion Bündnis 90 Die Grünen gekommen. Grund sind 5 Millionen Euro, die die Stadt nun mehr für das Gewerbegebiet auf dem ehemaligen Kasernengelände ausgeben muss. Darüber berichtet der Volksfreund. Laut Stadtverwaltung sei dies aber kein großes Problem, da die Stadt eine Förderung erhält und die Ausgaben auch durch Einnahmen der Gewerbesteuer finanziert werden können. Die Grünen kritisieren jedoch, dass die Kosten bereits seit 2023 bekannt gewesen und erst jetzt zur Abstimmung vorgelegt worden seien. OB Wolfram Leibe weist diesen Vorwurf zurück. Der Stadtrat habe ihm in einem Grundsatzbeschluss für das Gewerbegebiet sämtliche Entscheidungen übertragen. Eine detaillierte Übersicht über Einzelschritte sei deshalb nicht notwendig. Der Landrat des Eifelkreises Bitburg-Prüm, Andreas Kruppert, übernimmt das Amt des Präsidenten der Aufsichts- und Dienstleistungsdirektion Trier. In einem persönlichen Schreiben teilte er mit, dass Ministerpräsident Gordon Schnieder ihn persönlich darum gebeten hatte. Die Entscheidung sei ihm nicht leicht gefallen, er sei aber dankbar für die Zeit im Eifelkreis. Seit 2021 war Kruppert dort Landrat. Und das Beste kommt zum Schluss. Am Mittwoch, dem 27. Mai, können alle Interessierten an einem Infoabend zur Ausbildung in der Kindertagespflege teilnehmen. Organisiert wird das Ganze von den Jugendämtern der Stadt Trier, dem Landkreis Trier-Saarburg und dem Sozialdienst katholischer Frauen. In der Kranenstraße 33 können Fragen über den Berufsalltag, die Voraussetzungen und die Verdienstmöglichkeiten gestellt werden. Eine Anmeldung kann telefonisch oder per Mail beim SKF abgegeben werden.
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2: Den Rest des Tages zeigt sich der Frühling hier in Trier wirklich weiterhin nicht von seiner schönen Seite. Es bleibt grau bewölkt und immer mal wieder auch etwas nass. Zum Glück wird es aber morgen immerhin temperaturentechnisch schon mal besser. 19 Grad sind gemeldet und auch in der Nacht wird es nicht ganz so kalt wie die letzten Tage. Und ansonsten gibt es morgen ein Potpourri von Sonne, Wolken und Regen den ganzen Tag über, ein buntes Mischmasch. Das Gute ist aber, ab Donnerstag ist dann quasi schon der Sommer da, würde ich fast sagen. Es geht deutlich über 20 Grad rauf und am Wochenende macht ja dann auch das Südbad auf.
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2: Wir haben aktuell einen ziemlich fetten Stau die Bitburger runter Richtung City. Und zwar schon, wenn ihr von der A64 abfahrt, bis runter zur Kaiser-Wilhelm-Brücke mindestens 18 Minuten einplanen. Dann 10 Minuten mindestens auf der A64 einrechnen, wenn ihr von Trierweiler Richtung Erang fahrt. Dann haben wir noch die Ascoli-Piceno-Straße Richtung Kaiser-Wilhelm-Brücke mit ca. 5 Minuten. Und dann kleinere Staustellen, zum Beispiel in der Herzog-Buscher-Straße stadtauswärts, in der Nordallee und in der Zeughaus-Straße sowie auf der Römerbrücke Richtung Innenstadt.
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2: Geblitzt wird in Trier gerade zum einen aus dem Anhänger raus in der Paulinstraße Richtung Wasserweg und auch in der Böhmerstraße. An den beiden Stellen ist 30 erlaubt. Dann haben wir einen Knipser im Speyer. Hier dürft ihr 50 fahren. Auf der B51 von Konz in Richtung Trier Höhe Estricher Hof. Hier ist 70 erlaubt. Und dann haben wir noch einen Knipser einmal in Mehring auf der K85 und in Rievenig in der Straße am Orschbach. Außerdem sehe ich gerade noch einen Blitzer auf der A64 Höhe Langsur. Hier ist 100 erlaubt in Fahrtrichtung Trier. Und wenn ihr sonst noch irgendwas seht, dann meldet euch gerne bei uns unter der 0651 462 884 und der 0.
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1: 19. Mai 1980. Frank Zappa ist mit Bobby Brown neu in den Charts.
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1: Frank Zappa wird 1940 in Amerika geboren. Zeitlebens besteht seine Kunst vor allem aus Nonkonformität. Er beugt sich keinen Stilrichtungen, keinen Vorgaben, keinen Konventionen. Er macht sein Ding so, wie er will. Dabei verzichtet er, anders als man annehmen könnte, komplett auf Drogen. Er arbeitet immer komplett nüchtern. Seinen größten Hit hat er dann ganz sicher mit Bobby Brown. Bis zu seinem Tod 1993 kann er nicht verstehen, warum Leute dazu tanzen. In mehreren Interviews erzählt er, dass er immer lachen muss, wenn die Nummer in Clubs gespielt wird. Das hat vor allem mit dem Inhalt zu tun, der, sagen wir mal, leicht obszön ist. Im verklemmten Amerika wird der Song gar nicht erst im Radio gespielt. In Europa ist man da entspannter, vielleicht weil man den Inhalt auch gar nicht richtig versteht oder verstehen will. Aber von vorne. In Bobby Brown singt Frank Zappa von einem frauenhassenden Amerikaner, der im Laufe des Songs merkt, dass er eigentlich homosexuell ist und mit seinem Boss ein, naja, aufregendes Sexleben hat. Die Details, die Frank Zappa im Song besingt, die lassen wir an dieser Stelle mal lieber aus.

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1: Ich bin Dirk Zeitler. Unionsfraktionschef Spahn will den geplanten Verzicht auf die Erhöhung der Abgeordnetendiäten mit Beschlüssen zur Reform der Krankenversicherung koppeln. Wenn wir den Bürgerinnen und Bürgern Reformen und Belastungen zumuten, sollte auch Politik zeigen, dass sie ihren Teil beiträgt. Das sagte der CDU-Politiker vor einer Sitzung der CDU-CSU-Abgeordneten im Bundestag. Die geplante Koppelung sei ein Zeichen gemeinsamer Verantwortung, fügte Spahn hinzu. Wer die neue Kaufprämie für Elektroautos nutzen will, kann die staatliche Unterstützung ab sofort beantragen. Das entsprechende Portal wurde während einer Pressekonferenz mit Bundesumweltminister Schneider freigeschaltet. Das Antragsverfahren soll ausschließlich digital ablaufen.
2: Gefördert werden E-Autos, bestimmte Plug-in-Hybride und Elektroautos mit sogenannten Reichweitenverlängerern. Ob Kauf oder Leasing spielt keine Rolle. Wichtig ist nur, dass das Auto dieses Jahr neu zugelassen wurde. Die Förderung kann also auch rückwirkend beantragt werden. Wie viel Geld man bekommt, hängt vom Fahrzeug ab, aber auch vom Einkommen und der Familiengröße. Bis zu 6.000 Euro sind maximal drin. Da die Anträge nur online gestellt werden können, ist eine Bund-ID Voraussetzung, also ein Konto, mit dem man sich online gegenüber Behörden ausweisen kann. Fiona Reinhardt, Nachrichtenredaktion.
1: In Görlitz suchen Einsatzkräfte weiter nach möglichen Überlebenden unter den Trümmern eines eingestürzten Hauses. Vermisst werden derzeit 3 Menschen. Die Hoffnung schwindet zwar mit jeder Stunde, heißt es von der Feuerwehr. Aufgegeben werde die Suche aber nicht.
3: Auch am Tag nach dem Einsturz gibt es weiter keine Spur von den Vermissten. Feuerwehrchefin Anja Weigel sagte, die Lage sei schwierig, auch wegen großer Mengen an Schutt und Staub. Vermisst werden 2 rumänische Touristinnen und ein Mann mit bulgarischer und deutscher Staatsangehörigkeit. Die Einsatzkräfte schließen außerdem nicht aus, dass sich zum Zeitpunkt der Explosion weitere Menschen vor dem Haus aufgehalten haben könnten. Thomas Bleskin, Nachrichtenredaktion.
1: Die dänischen Behörden wollen den Kadaver des als Timmy bekannten Buckelwals vor der Insel Anholt entfernen und eine Obduktion ermöglichen. Das Tier liege an einem gut besuchten Strand im flachen Wasser und werde dort Badegäste und Einheimische voraussichtlich stark stören, heißt es von der dänischen Umweltbehörde zur Begründung. Die Bergung des Wals, die Obduktion und die Probenentnahme übernehmen dänische Forscher und Tierärzte.
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4: Ich bin Leonie Kilian. Nach 3 gescheiterten Tarifverhandlungen hat Verdi die Mitarbeiter der Telekom in Rheinland-Pfalz und im Saarland heute zu Warnstreiks aufgerufen. Auch in Trier kann es wegen der Streiks zu Wartezeiten sowie Terminabsagen kommen. Laut der Gewerkschaft fordere man eine Gehaltserhöhung von über 6% sowie einen jährlichen Verdi-Mitgliederbonus von über 600 Euro. Die nächste Verhandlungsrunde ist für nächste Woche angesetzt.
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5: Den restlichen Abend über bleibt es grau und immer wieder nass hier in Trier. Und in der Nacht erwarten uns so Tiefstwerte um die 13 Grad. Ist zumindest mal nicht ganz so kalt wie die letzten Tage. Morgen geht es dann rauf auf maximal 19 Grad. Es gibt zumindest ein bisschen mehr Sonne als heute. Aber auch da müssen wir uns nochmal auf Regen einstellen. Den ganzen Tag über kann es immer mal wieder ein bisschen tröpfeln.
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5: Mehr Grün, mehr Schatten und endlich mehr Aufenthaltsqualität. Der Trierer Alleenring soll komplett umgestaltet werden. Und die Pläne dafür, die werden jetzt immer konkreter. Gleich gibt's die Details, also bleibt gern dran. Ich bin Dori und ich wünsche euch jetzt einen schönen Abend.
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0: war Tom Gregory mit Never Look Back und das ist eigentlich ein gutes Motto, denn ab jetzt wird nur noch nach vorne geschaut. Trias größter Grüngürtel bekommt ein Makeover. Das Projekt Klimaraum Alleenring nimmt so langsam Fahrt auf, denn schon nächsten Monat soll der Baubeschluss gefasst werden, sodass dann Anfang 2027 losgebaggert werden kann. Warum eine Umgestaltung überhaupt notwendig ist, das fasst uns jetzt nochmal Baudezernent Thilo Becker zusammen.
1: Trier ist sowieso schon eine heiße Stadt, wird aber in Zukunft noch heißer werden. Und das ist eine echte Belastung für alle Bäume, für die gesamte grüne Infrastruktur. Und deshalb sind auf jeden Fall Veränderungen hier notwendig.
0: Simone Golz ist die Projektleiterin beim Amt Stadtraum. Was ist denn das Ziel für den ersten Abschnitt jetzt von der Porta bis zum Moselufer?
2: Wir sehen den Alleenring auch besonders als Ort der Einheimischen, der AnwohnerInnen. Wir freuen uns natürlich über jede TouristIn, die auch den Alleenring für sich erschließt. Aber dadurch ermöglichen wir einfach auch viele neue Aufenthaltsmöglichkeiten, Spiel- und Sportangebote, Sitztreffpunkte und dass man einfach den Alleenring als so besonderen Ort, als Denkmalzone für sich auch als Park begreifen kann.
0: Das klingt echt nicht schlecht. Immerhin ist der Alleenring ja wirklich aktuell mehr Durchgang als ein wirklicher Aufenthaltsort. Wie kann man sich denn dann die Umgestaltung konkret vorstellen?
1: Wir werden also eine Entsiegelung der Flächen vornehmen. Es werden Spielgeräte, Sportgeräte für unterschiedliche Altersgruppen aufgebaut werden. Wirklich ein breites Spektrum, um diesen Raum wirklich attraktiver für alle zu machen.
0: Der Zeitplan für die Umsetzung dieser ganzen Maßnahmen ist übrigens ganz schön stramm, denn die Förderung vom Bund, die läuft bereits Ende 2027 aus. Also knapp ein Jahr Zeit ist für die ganzen Bauarbeiten. Die Verantwortlichen, die sind sich aber einig, das wird halt jetzt das neue Trierer Tempo. Es bleibt spannend, würde ich sagen. Ein paar Details zu geplanten Maßnahmen hat Frau Golz übrigens gleich auch noch für uns. Also bleibt gerne dran.
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0: Das war Lou Reed in der Antenne Trier Playlist. Schön, dass ihr dabei seid. Spielplätze, neue Bäume und sogar mehr Platz für Geschichte und Kultur. So könnte der Trierer Alleenring bald aussehen. Die Details hat Projektleiterin Simone Golz in den nächsten 30 Minuten für uns. Also ich würde sagen, bleibt gern dabei. Wir machen jetzt mal ein kurzes Päuschen. Danach geht's mit Power weiter. Glenn Frey, The Heat is on. Habe ich in knapp 3 Minuten für euch.
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1: Mit Leonie Kilian einen schönen Dienstag. In Trier steht ein 22-Jähriger wegen Totschlags vor Gericht. Laut Anklage war der mutmaßliche Täter abends mit dem 2-jährigen Sohn seiner Lebensgefährtin allein in deren Wohnung, als das Kind unruhig wurde. Dem Beschuldigten wird vorgeworfen, den Jungen mehrfach geschlagen sowie heftig geschüttelt zu haben. Er starb 2 Monate später an seinen Verletzungen. Prozessbeginn vor dem Landgericht Trier ist nächsten Dienstag. Verdi hat die Mitarbeiter der Telekom in Rheinland-Pfalz und im Saarland heute zu einem Warnstreik aufgerufen. Auch Trier ist betroffen. Zum Teil kann es zu schlechteren Erreichbarkeiten, Verzögerungen im Kundendienst oder zu Terminabsagen kommen. Grund für den Streik sind Forderungen einer Gehaltserhöhung von über 6% sowie einen jährlichen Verdi-Mitgliederbonus von über 600 Euro. Bereits die 3. Verhandlungsrunde war gescheitert. Die 4. soll in der nächsten Woche stattfinden. Im Trierer Stadtparlament ist es zu einem neuen Streit zwischen Oberbürgermeister Wolfram Leibe und der Fraktion Bündnis 90 Die Grünen gekommen. Grund sind 5 Millionen Euro, die die Stadt nun mehr für das Gewerbegebiet auf dem ehemaligen Kasernengelände ausgeben muss. Darüber berichtet der Volksfreund. Laut Stadtverwaltung sei dies aber kein großes Problem, da die Stadt eine Förderung erhält und die Ausgaben auch durch Einnahmen der Gewerbesteuer finanziert werden können. Die Grünen kritisieren jedoch, dass die Kosten bereits seit 2023 bekannt gewesen und erst jetzt zur Abstimmung vorgelegt worden seien. OB Wolfram Leibe weist diesen Vorwurf zurück. Der Stadtrat habe ihm in einem Grundsatzbeschluss für das Gewerbegebiet sämtliche Entscheidungen übertragen. Eine detaillierte Übersicht über Einzelschritte sei deshalb nicht notwendig. Der Landrat des Eifelkreises Bitburg-Prüm, Andreas Kruppert, übernimmt das Amt des Präsidenten der Aufsichts- und Dienstleistungsdirektion Trier. In einem persönlichen Schreiben teilte er mit, dass Ministerpräsident Gordon Schnieder ihn persönlich darum gebeten hatte. Die Entscheidung sei ihm nicht leicht gefallen, er sei aber dankbar für die Zeit im Eifelkreis. Seit 2021 war Kruppert dort Landrat. Und das Beste kommt zum Schluss. Am Mittwoch, dem 27. Mai, können alle Interessierten an einem Infoabend zur Ausbildung in der Kindertagespflege teilnehmen. Organisiert wird das Ganze von den Jugendämtern der Stadt Trier, dem Landkreis Trier-Saarburg und dem Sozialdienst katholischer Frauen. In der Kranenstraße 33 können Fragen über den Berufsalltag, die Voraussetzungen und die Verdienstmöglichkeiten gestellt werden. Eine Anmeldung kann telefonisch oder per Mail beim SKF abgegeben werden.
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2: So, liebe Trierer, wir bewegen uns hier so langsam auf den Zielsprint des Tiefdruckgebiets zu. Es bleibt leider morgen noch mal ein bisschen regnerisch, aber immerhin kommt mal ab und an die Sonne raus bei 19 Grad. Am Donnerstag dann kein Regen mehr und schon mehr Sonnenstunden. Und Freitag sind ganze 26 Grad und 15 Stunden Sonne gemeldet. Also da kommt ja die Eröffnung des Südbads am Wochenende wirklich wie gerufen.
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2: Aktuell haben wir nur noch einen größeren Stau von 10 Minuten die Bitburger runter Richtung City. Ansonsten habt ihr wieder freie Fahrt.
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2: Geblitzt wird in der Paulinenstraße und zwar Richtung Wasserweg, da steht der Blitzer-Anhänger. Dann haben wir einen Knipser im Speyer in Trier, hier ist 50 erlaubt. Auf der B51 von Trier in Fahrtrichtung Konz, hier ist 70. Dann auf der A64 und zwar Höhe Langsuh in Fahrtrichtung Trier, da dürft ihr 100 fahren. Und dann haben wir noch einen Blitzer in Rievenich am Orschbach sowie in Mehring auf der K85.
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4: Am Ende der Börsensitzung hier in Frankfurt hat der DAX ein mittleres Plus verbucht. Der DAX hatte sich am Abend um 0,4% auf 24.400 Punkte verbessert. Zwischenzeitlich war der DAX schon höher geklettert, aber angesichts der weltpolitischen und konjunkturellen Gesamtsituation ist das immer noch ganz ordentlich. Die Anleger hoffen zumindest auf eine baldige Lösung des US-Iran-Konflikts. Favorit war heute die im DAX schwer gewichtete SAP-Aktie mit plus 6%. Fest auch Rheinmetall und Quirgen. Eingebüßt haben dagegen Continental, Brenntag und Infineon. Der Euro war am Abend auf 1,16 Dollar gefallen. Aus Frankfurt, Klaus Bente.
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0: Antenne Trier hier mit mir, Dori. Hallo zusammen. Anfang 2027 soll's losgehen. Unser Trierer Alleenring wird umgestaltet. Zum einen, damit er dem Klimawandel besser standhält. Zum anderen aber auch, damit er einfach ein attraktiverer Aufenthaltsort wird. 71 Bäume sollen neu gepflanzt werden. Darüber hinaus sind unter anderem Spiel- und Sportangebote für Jung und Alt geplant. Wo zum Beispiel, das weiß Projektleiterin Simone Golz.
1: Im Schießkram haben wir die Möglichkeit, den Ort nochmal neu zu begreifen. Wir stehen jetzt vor der Toni-Kores-Sporthalle und die ist natürlich von besonderer Attraktivität auch vorne, nicht nur drin, sondern man könnte ja auch hier draußen Sport treiben. Wir haben ein Calisthenics-Angebot vorgesehen, für auch außen Sport treiben zu können.
0: Aber auch in Sachen Geschichte und Kultur hat sich das Atelier Leudel, das die Pläne für den Alleenring entworfen hat, ein paar Gedanken gemacht.
1: Die Stadtmauer soll immer wieder in Szene gesetzt werden, besonders in so Fragmenten wie jetzt an der Bastion, also Halbtürme, die sind noch erkennbar, die werden wir natürlich auch bespielen und erlebbar machen. An anderer Stelle im Bereich des Schießkrams haben wir sogar die Möglichkeit, praktisch durch diese Mauer, eigentlich als besonderen Ort, noch die Räume miteinander zu verbinden. Das ist schon was ganz Besonderes.
0: Ja, das kann definitiv nicht jede Stadt vorweisen, ne? Generell geht es bei der ganzen Umgestaltung ja aber auch darum, den Parkcharakter des Alleenrings ein bisschen mehr herauszuarbeiten. Und wie ging das besser als mit mehr Grün und weniger Grau? Stichwort Entsiegelung.
1: Das Büro hat sich ganz genau angeschaut, wo sind eigentlich über die dezimierte, versiegelte Bereiche. Wenn wir gerade schon vor der Toni-Kores-Halle stehen, sehen wir es auch. Hier ist ein buntes Potpourri an Asphalt, was wir auch nicht so richtig zuordnen können. Aber es gibt einfach überbreite Bereiche, wo man gedacht hat, hier tut Asphalt gut, aber heute ist es nicht mehr ganz nachvollziehbar.
0: Also wir merken, da ist einiges in Planung. Die Bagger rollen dann Anfang 2027 an und schon Ende nächsten Jahres muss der Abschnitt zwischen der Porta und dem Moselufer fertig werden. So sieht's halt der Fördermittelgeber vor. Also schauen wir mal, ob das alles so klappt. Und übrigens, mit großem Verkehrschaos ist nicht zu rechnen. Da konnte uns der Baudezernent der Stadt schon mal beruhigen.
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1: Ich bin Dirk Zeitler. Der US-General und NATO-Oberbefehlshaber Grinkewitsch hat bestätigt, dass die Vereinigten Staaten vorerst keine weitreichenden Mittelstreckenwaffen in Deutschland stationieren werden. Die zuvor geplante Verlegung eines sogenannten Long-Range-Fires-Bataillon werde nicht beginnen, sagte der US-General. Eine Abmachung hatte eigentlich vorgesehen, dass die USA von 2026 an in Deutschland wieder Mittelstreckenwaffen mit konventionellen Sprengköpfen stationieren, die weit bis nach Russland reichen. Fast jede fünfte Tankstelle in Deutschland verstößt gegen die 12-Uhr-Regel. Das hat eine Untersuchung des Verbraucherdienstes Mehr Tanken ergeben. Die Spritpreise dürfen seit April nur noch einmal am Tag erhöht werden. Sinken können sie dagegen immer.
2: Gut 15.000 Tankstellen gibt es in Deutschland. 3.000 davon haben die Preise zu unerlaubten Zeiten angehoben. Am häufigsten in Bayern, am seltensten in Berlin. Ein etabliertes System, mit dem Abweichungen von der 12-Uhr-Regel sanktioniert werden könnten, gibt es nicht. Das Kartellamt hat nach eigenen Angaben noch nicht einmal aus allen Bundesländern die Info, welche Landesbehörde überhaupt zuständig wäre. Die Tankstellenbranche sagt, Regelverstöße seien nicht mutwillig. Preisänderungen an der Zapfsäule kämen nicht auf Knopfdruck, sondern durch ein komplexes Berechnungssystem, das technisch bedingt auch mal länger brauche. Thomas Bleskin, Nachrichtenredaktion.
1: Zwei Wochen nach seinem Transport Richtung Nordsee wurde der als Timmy bekannte Buckelwal tot vor der dänischen Insel Anholt entdeckt. Der Kadaver soll nun doch untersucht werden.
3: Der Wal liegt an einem gut besuchten Strand im flachen Wasser, schreibt die dänische Umweltbehörde. Wenn man sich Strömung und Wasserstand dort ansieht, ist es demnach sehr wahrscheinlich, dass er ohne Zutun dort liegen bleibt. Dann allerdings fürchten die Dänen, könnte er Badegäste und Einheimische stören. Deshalb soll der Kadaver nun doch geborgen werden und nicht nur das. Die Dänen wollen ihn nach Möglichkeit auch obduzieren und Proben für die Forschung entnehmen. Aus Skandinavien, Julia Weschenbach.
1: Wenige Tage nach US-Präsident Trump ist Kreml-Chef Putin zu einem Besuch in China eingetroffen. Putin sagte in einem vor der Abreise aufgenommenen Video, er freue sich erneut, China zu besuchen. China ist der wichtigste Handelspartner für Russland.
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4: Den restlichen Abend über bleibt's grau und immer wieder nass hier in Trier. Und in der Nacht erwarten uns so Tiefstwerte um die 13 Grad. Ist zumindest mal nicht ganz so kalt wie die letzten Tage. Morgen geht's dann rauf auf maximal 19 Grad. Es gibt zumindest ein bisschen mehr Sonne als heute. Aber auch da müssen wir uns nochmal auf Regen einstellen. Den ganzen Tag über kann's immer mal wieder ein bisschen tröpfeln.
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4: Größere Staus gibt's mittlerweile nicht mehr in Trier. Ihr solltet überall gut durchkommen. Ich wünsche euch eine gute Fahrt.
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4: Geblitzt wird in der Paulinstraße und zwar Richtung Wasserweg. Da steht der Blitzer-Anhänger. Dann haben wir einen Knipser im Speyer in Trier. Hier ist 50 erlaubt. Auf der B51 von Trier in Fahrtrichtung Konz. Hier ist 70. Dann auf der A64 und zwar Höhe Langsur in Fahrtrichtung Trier. Da dürft ihr 100 fahren. Und dann haben wir noch einen Blitzer in Rievenich am Orschbach sowie in Mehring auf der K85.
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4: Kurz nach 7 und damit einen schönen, entspannten Abend, liebe Trierer. Ich bin Dori und wir lassen den Feierabend jetzt ein bisschen ausklingen mit Lenny Kravitz, Donna Summer, Bob Marley und auch Ava Max in der nächsten halben Stunde. Schön, dass ihr dabei seid.
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1: So, liebe Trierer, wir bewegen uns hier so langsam auf den Zielsprint des Tiefdruckgebiets zu. Es bleibt leider morgen noch mal ein bisschen regnerisch, aber immerhin kommt mal ab und an die Sonne raus bei 19 Grad. Am Donnerstag dann kein Regen mehr und schon mehr Sonnenstunden. Und Freitag sind ganze 26 Grad und 15 Stunden Sonne gemeldet. Also da kommt ja die Eröffnung des Südbads am Wochenende wirklich wie gerufen.
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1: Größere Staus gibt's mittlerweile nicht mehr in Trier. Ihr solltet überall gut durchkommen. Ich wünsche euch eine gute Fahrt.
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1: Geblitzt wird in der Paulinenstraße und zwar Richtung Wasserweg. Da steht der Blitzer-Anhänger. Dann haben wir einen Knipser im Speyer in Trier. Hier ist 50 erlaubt. Auf der B51 von Trier in Fahrtrichtung Konz. Hier ist 70. Dann auf der A64 und zwar Höhe Langsur in Fahrtrichtung Trier. Da dürft ihr 100 fahren. Und dann haben wir noch einen Blitzer in Rievenich am Orschbach sowie in Mehring auf der K85.
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2: 19. Mai 2000. Orange Blue stehen kurz vor ihrem großen Durchbruch mit She's Got That Light.
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2: Die Band gründet sich 1992. Volkan Beida meldet sich über eine Anzeige in einem Magazin als Sänger für die Gruppe The Question. So trifft er auf Vince Barth. Diese Band löst sich aber irgendwann auf. Übrig bleiben dann nur noch Beida und Barth. Die beiden gründen dann einfach ihre eigene Musikgruppe. Sie nennen sich Orange, denn ihnen fällt auch nach langem Suchen nichts Passendes ein. Und beide mögen den Schriftzug dieses Wortes. Kurz bevor sie ihre erste Single veröffentlichen, bemerken sie aber, es gibt schon eine Band aus San Francisco, die Orange heißt. Es muss also ein neuer Name her. Also fügen sie einfach noch das Wort Blue hinzu. Der Grund für diese Mischung: Orange steht für Selbstvertrauen, Lebensfreude und Mut. Blau für Sentimentalität, Melancholie und dem Sehnen nach Glück und Zärtlichkeit. Die beiden Farben sind also praktisch wie Yin und Yang. Und das passt gut ins Bandkonzept. Leider sind sie erstmal nicht besonders erfolgreich. Geld kommt nur durch Nebenjobs rein. Erst im Jahr 2000 haben sie dann mit She's Got That Light den lang ersehnten Erfolg. Mit dieser wunderschönen Liebesballade katapultieren sie sich in Deutschland nicht nur auf Platz 4 der Singlecharts, sondern auch auf direktem Weg in die Herzen ihrer Fans.

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1: Ich bin Dirk Zeitler. Gerade erst war US-Präsident Trump in Peking, nun ist Kreml-Chef Putin zu einem Besuch in China eingetroffen. Moskau hat große Erwartungen an die Gespräche mit Chinas Staatschef Xi.
2: Wenige Tage nach dem Besuch von Donald Trump empfängt China mit Putin den nächsten Staatschef einer Großmacht. Bei den Gesprächen mit Parteichef Xi Jinping wird es vor allem um die enge Partnerschaft beider Länder gehen. Auch die Kriege in der Ukraine und im Nahen Osten dürften Thema sein. Russland will zudem über neue Gaslieferungen nach China sprechen. In Peking wird die schnelle Abfolge der Besuche auch als Aufwertung gesehen. Peking kann zeigen, an China kommt in der Weltpolitik kaum noch jemand vorbei. Aus Shenzhen, Jörn Petring.
1: Der US-General und NATO-Oberbefehlshaber Grinkevich hat bestätigt, dass die Vereinigten Staaten vorerst keine weitreichenden Mittelstreckenwaffen in Deutschland stationieren werden. Die zuvor geplante Verlegung eines sogenannten Long-Range-Fires-Bataillon werde nicht beginnen, sagte der US-General. Eine Abmachung hatte eigentlich vorgesehen, dass die USA von 2026 an in Deutschland wieder Mittelstreckenwaffen mit konventionellen Sprengköpfen stationieren, die weit bis nach Russland reichen. Fast jede fünfte Tankstelle in Deutschland verstößt gegen die 12-Uhr-Regel. Das hat eine Untersuchung des Verbraucherdienstes Mehr Tanken ergeben. Die Spritpreise dürfen seit April nur noch einmal am Tag erhöht werden. Sinken können sie dagegen immer.
3: Gut 15.000 Tankstellen gibt es in Deutschland. 3.000 davon haben die Preise zu unerlaubten Zeiten angehoben. Am häufigsten in Bayern, am seltensten in Berlin. Ein etabliertes System, mit dem Abweichungen von der 12-Uhr-Regel sanktioniert werden könnten, gibt es nicht. Das Kartellamt hat nach eigenen Angaben noch nicht einmal aus allen Bundesländern die Info, welche Landesbehörde überhaupt zuständig wäre. Die Tankstellenbranche sagt, Regelverstöße seien nicht mutwillig. Preisänderungen an der Zapfsäule kämen nicht auf Knopfdruck, sondern durch ein komplexes Berechnungssystem, das technisch bedingt auch mal länger brauche. Thomas Bleskin, Nachrichtenredaktion.
1: Zwei Wochen nach seinem Transport Richtung Nordsee wurde der als Timmy bekannte Buckelwal tot vor der dänischen Insel Anholt entdeckt. Der Kadaver soll nun doch untersucht werden. Die Bergung des Wals, die Obduktion und die Probenentnahme übernehmen dänische Forscher und Tierärzte.
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2: Ich bin Dirk Zeitler. Der US-General und NATO-Oberbefehlshaber Grinkewitsch hat bestätigt, dass die Vereinigten Staaten vorerst keine weitreichenden Mittelstreckenwaffen in Deutschland stationieren werden. Die zuvor geplante Verlegung eines sogenannten Long-Range-Fires-Bataillon werde nicht beginnen, sagte der US-General. Eine Abmachung hatte eigentlich vorgesehen, dass die USA in Deutschland wieder Mittelstreckenwaffen mit konventionellen Sprengköpfen stationieren, die bis weit nach Russland reichen. Wer die neue Kaufprämie für Elektroautos nutzen will, kann seit heute die staatliche Unterstützung beantragen. Das Antragsverfahren läuft ausschließlich digital ab, rückwirkend für Neuzulassungen ab Januar.
3: Viele Interessierte standen offenbar schon in den Startlöchern. Bis zum Ende der Veranstaltung mit Umweltminister Schneider, die gerade mal eine halbe Stunde dauerte, gab es schon über 1800 Anträge. Für den Online-Antrag ist eine Bund-ID nötig, also ein Konto, mit dem man sich online bei Behörden ausweisen kann. Gefördert wird unter anderem der Kauf und das Leasing neuer E-Autos und bestimmter Plug-in-Hybride, die sowohl mit Strom als auch mit Treibstoff fahren können. Die Höhe des Zuschusses hängt von Fahrzeug, Einkommen und Familiengröße ab und kann bei bis zu 6.000 Euro liegen. Tine Klimach, Nachrichtenredaktion.
2: Zwei Wochen nach seinem Transport Richtung Nordsee wurde der als Timmy bekannte Burkelwal tot vor der dänischen Insel Anholt entdeckt. Der Kadaver soll nun doch untersucht werden.
4: Der Wal liegt an einem gut besuchten Strand im flachen Wasser, schreibt die dänische Umweltbehörde. Wenn man sich Strömung und Wasserstand dort ansieht, ist es demnach sehr wahrscheinlich, dass er ohne Zutun dort liegen bleibt. Dann allerdings fürchten die Dänen, könnte er Badegäste und Einheimische stören. Deshalb soll der Kadaver nun doch geborgen werden und nicht nur das. Die Dänen wollen ihn nach Möglichkeit auch obduzieren und Proben für die Forschung entnehmen. Aus Skandinavien Julia Weschenbach.
2: Die diesjährige ESC-Siegerin Dara ist in der bulgarischen Hauptstadt Sofia von tausenden Fans mit einer Party gefeiert worden. Die Menschenmenge versammelte sich unter den Klängen des ESC-Siegesongs Bangaranga auf dem zentralen Platz vor dem früheren Königsschloss. Die Fans skandierten immer wieder Dara, Dara, bis die Sängerin im exzentrischen Outfit auf die Bühne kam.
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1: Ich bin David Riemer. Gerade erst war US-Präsident Trump in Peking, nun ist Kreml-Chef Putin seinem Besuch in China eingetroffen. Moskau hat große Erwartungen an die Gespräche mit Chinas Staatschef Xi Jinping.
2: Wenige Tage nach dem Besuch von Donald Trump empfängt China mit Putin den nächsten Staatschef einer Großmacht. Bei den Gesprächen mit Parteichef Xi Jinping wird es vor allem um die enge Partnerschaft beider Länder gehen. Auch die Kriege in der Ukraine und im Nahen Osten dürften Thema sein. Russland will zudem über neue Gaslieferungen nach China sprechen. In Peking wird die schnelle Abfolge der Besuche auch als Aufwertung gesehen. Peking kann zeigen, an China kommt in der Weltpolitik kaum noch jemand vorbei. Aus Shenzhen, Jörn Petring.
1: Der US-General und NATO-Oberbefehlshaber Grinkewitsch hat bestätigt, dass die Vereinigten Staaten vorerst keine weitreichenden Mittelstreckenwaffen in Deutschland stationieren werden. Eine Abmachung hatte eigentlich vorgesehen, dass die USA von 2026 an in Deutschland wieder Mittelstreckenwaffen mit konventionellen Sprengköpfen stationieren, die weit bis nach Russland reichen. 15 Monate lang hat der Landtag von Sachsen-Anhalt den Anschlag auf den Magdeburger Weihnachtsmarkt intensiv aufgearbeitet. Ein zentrales Ergebnis: Schwächen und Fehler im Handeln von Behörden haben es dem Täter zumindest leicht gemacht, die Tat zu begehen. So steht es im Abschlussbericht, den der Parlamentarische Untersuchungsausschuss vorgestellt hat.
3: Ein Betonblock an der falschen Stelle, Schutzkonzepte, die nicht gründlich gecheckt worden sind, Informationen zum späteren Täter, die nicht zentral zusammengeführt wurden. Im Abschlussbericht werden eine ganze Reihe von Fehlern aufgelistet. Und mindestens die Oppositionsfraktionen im Magdeburger Landtag sind sich einig, der Anschlag hätte verhindert werden können. Als Konsequenz soll nun ein Bedrohungsmanagement etabliert werden. Ziel: Gefährder früher aktiv ins Visier nehmen, damit wichtige Hinweise nicht wieder unbeachtet bleiben. Thomas Thonfeld, Nachrichtenredaktion.
1: Den deutschen Wäldern machen gravierende Folgen von Hitze und Trockenheit weiterhin stark zu schaffen. Bei den häufigsten Arten sind nach wie vor 4 von 5 Bäumen krank, wie aus neuen Daten für 2025 hervorgeht. Bundesagrarminister Rainer sprach von einer Stabilisierung trotz ungünstigerer Wetterbedingungen. Umweltverbände mahnen angesichts der Klimakrise, es gebe keinen Grund zur Entwarnung.
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1: Ich bin David Riemer. Fast jede fünfte Tankstelle in Deutschland verstößt gegen die 12-Uhr-Regel. Das hat eine Untersuchung des Verbraucherdienstes Mehr Tanken ergeben. Die Spritpreise dürfen seit April nur noch einmal am Tag erhöht werden. Sinken können sie dagegen immer.
2: Gut 15.000 Tankstellen gibt es in Deutschland. 3.000 davon haben die Preise zu unerlaubten Zeiten angehoben. Am häufigsten in Bayern, am seltensten in Berlin. Ein etabliertes System, mit dem Abweichungen von der 12-Uhr-Regel sanktioniert werden könnten, gibt es nicht. Das Kartellamt hat nach eigenen Angaben noch nicht einmal aus allen Bundesländern die Info, welche Landesbehörde überhaupt zuständig wäre. Die Tankstellenbranche sagt, Regelverstöße seien nicht mutwillig, Preisänderungen an der Zapfsäule kämen nicht auf Knopfdruck, sondern durch ein komplexes Berechnungssystem, das technisch bedingt auch mal länger brauche. Thomas Bleskin, Nachrichtenredaktion.
1: Wenige Tage nach US-Präsident Trump ist Kreml-Chef Putin zu einem Besuch in China eingetroffen. Putin wird von einer Delegation aus Ministern und Managern von staatlichen und privaten Konzernen begleitet. Bei den Gesprächen auf Einladung von Chinas Staatschef Xi Jinping geht es um einen Ausbau der privilegierten strategischen Partnerschaft beider Länder. China ist der wichtigste Handelspartner für Russland. Den deutschen Wäldern machen Folgen von Hitze, Trockenheit und Schädlingen weiterhin zu schaffen. Aber der Zustand unseres Waldes habe sich insgesamt im Vergleich zu 2024 nicht weiter verschlechtert. Das sagte Bundesagrarminister Rainer bei der Vorstellung des Waldzustandsberichts für das vergangene Jahr.
3: Nach wie vor sind 4 von 5 Bäumen in Deutschland krank. Gut erkennbar zum Beispiel an fehlenden Nadeln oder Blättern in den Baumkronen. Vor allem bei Eichen, gut die Hälfte haben hier größere kahle Stellen. Auch ein Drittel der Kiefern haben deutlich sichtbare Schäden. Das sind etwas mehr noch als im Vorjahr. Buchen und Fichten geht's dagegen etwas besser. Zwar sind im vergangenen Jahr weniger Bäume abgestorben als vorher, aber insgesamt hat sich der Wald auch noch nicht von den Dürrejahren 2018 bis 2020 erholt. Aus Berlin, Thomas Thonfeld.
1: Nach dem Hauseinsturz im sächsischen Görlitz laufen die Arbeiten auch in der Nacht weiter. Die Helfer arbeiteten per Hand an der Beseitigung der Trümmer, sagte eine Polizeisprecherin. In Görlitz war Montagabend ein Mehrfamilienhaus eingestürzt. Grund dafür war möglicherweise eine Gasexplosion. An der Unfallstelle wird nach 3 Menschen gesucht. Von 2 Frauen und einem Mann fehlt jedes Lebenszeichen.
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1: Ich bin David Riemer. Gerade erst war US-Präsident Trump in Peking, nun ist Kreml-Chef Putin seinem Besuch in China eingetroffen. Moskau hat große Erwartungen an die Gespräche mit Chinas Staatschef Xi Jinping.
2: Wenige Tage nach dem Besuch von Donald Trump empfängt China mit Putin den nächsten Staatschef einer Großmacht. Bei den Gesprächen mit Parteichef Xi Jinping wird es vor allem um die enge Partnerschaft beider Länder gehen. Auch die Kriege in der Ukraine und im Nahen Osten dürften Thema sein. Russland will zudem über neue Gaslieferungen nach China sprechen. In Peking wird die schnelle Abfolge der Besuche auch als Aufwertung gesehen. Peking kann zeigen, an China kommt in der Weltpolitik kaum noch jemand vorbei. Aus Shenzhen, Jörn Petring.
1: Der US-General und NATO-Oberbefehlshaber Grinkewitsch hat bestätigt, dass die Vereinigten Staaten vorerst keine weitreichenden Mittelstreckenwaffen in Deutschland stationieren werden. Eine Abmachung hatte eigentlich vorgesehen, dass die USA von 2026 an in Deutschland wieder Mittelstreckenwaffen mit konventionellen Sprengköpfen stationieren, die weit bis nach Russland reichen. 15 Monate lang hat der Landtag von Sachsen-Anhalt den Anschlag auf den Magdeburger Weihnachtsmarkt intensiv aufgearbeitet. Ein zentrales Ergebnis: Schwächen und Fehler im Handeln von Behörden haben es dem Täter zumindest leicht gemacht, die Tat zu begehen. So steht es im Abschlussbericht, den der Parlamentarische Untersuchungsausschuss vorgestellt hat.
3: Ein Betonblock an der falschen Stelle, Schutzkonzepte, die nicht gründlich gecheckt worden sind, Informationen zum späteren Täter, die nicht zentral zusammengeführt wurden. Im Abschlussbericht werden eine ganze Reihe von Fehlern aufgelistet. Und mindestens die Oppositionsfraktionen im Magdeburger Landtag sind sich einig, der Anschlag hätte verhindert werden können. Als Konsequenz soll nun ein Bedrohungsmanagement etabliert werden. Ziel: Gefährder früher aktiv ins Visier nehmen, damit wichtige Hinweise nicht wieder unbeachtet bleiben. Thomas Thonfeld, Nachrichtenredaktion.
1: Den deutschen Wäldern machen gravierende Folgen von Hitze und Trockenheit weiterhin stark zu schaffen. Bei den häufigsten Arten sind nach wie vor 4 von 5 Bäumen krank, wie aus neuen Daten für 2025 hervorgeht. Bundesagrarminister Rainer sprach von einer Stabilisierung trotz ungünstigerer Wetterbedingungen. Umweltverbände mahnen angesichts der Klimakrise, es gebe keinen Grund zur Entwarnung.
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